0: In den USA haben sowohl der Senat als auch das Repräsentantenhaus für ein neues Sanktionsgesetz gegen Russland gestimmt. Damit sollen russische Politiker und Unternehmer härter getroffen und vor allem die Öl- und Gasexporte eingeschränkt werden. Damit finanziert Russland seinen Angriffskrieg gegen die Ukraine. Im Repräsentantenhaus bekam das Gesetz eine breite Mehrheit von 262 zu 159 Stimmen. Jetzt geht es zur Unterschrift an US-Präsident Trump, der bereits seine Zustimmung signalisiert hat. 4 Tage vor der Landtagswahl in Mecklenburg-Vorpommern haben sich SPD-Ministerpräsidentin Schwesig und ihr Herausforderer von der AfD Holm ein TV-Duell geliefert. Vor allem Schwesig, die in den letzten Umfragen mit ihrer SPD aufgeholt hatte, war im Angriffsmodus. Schwesig beklagte beim Thema Migration, dass die AfD Hass und Hetze verbreitet. Die Bundesregierung will härter gegen Sozialleistungsmissbrauch vorgehen. Ein 10-Punkte-Plan soll noch bis Ende des Jahres umgesetzt werden. Ziel ist es unter anderem, Anreize zu verringern, nur wegen Sozialleistungen nach Deutschland zu kommen. Außerdem soll künftig die Grundsicherung gestrichen werden können, wenn jemand per Haftbefehl gesucht wird. Die Ära von Jürgen Klopp geht jetzt so richtig los. In genau einer Woche feiert Klopp seine Premiere als Bundestrainer beim Spiel gegen die Niederlande. Heute Vormittag um 10 stellt er den Kader für seine ersten 4 Spiele vor. Thomas Bremser berichtet.
1: Wem schenkt Jürgen Klopp sein Vertrauen für den Neustart? Über 50 Spieler haben sein Interesse geweckt, rund 30 von ihnen will er für die ersten Spiele einladen. Deutlich mehr, als der Fußballverband zulässt. Deshalb müssen einige wohl vereinzelt von der Tribüne aus zuschauen. Der neue Bundestrainer möchte möglichst viele Spieler kennenlernen. Joshua Kimmich dürfte Kapitän bleiben. Im Tor wird wohl wieder Marc-André Ter Stegen stehen, der lange verletzt war. Spannend ist auch, welche jungen Spieler unter Klopp ihr Debüt feiern werden.
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0: Zum Teil startet dieser Donnerstag neblig. Bei uns in Bayern ein paar Wolken sind unterwegs. Heute gibt es den ganzen Tag einen Mix aus Quellwolken und Sonne. Im Südosten sind ein paar Regenwolken mit dabei. In Franken ist es zum Teil recht windig. Die Höchstwerte schaffen wir es heute auf 17 bis 23 Grad am Nachmittag.
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1: Zum Teil startet dieser Donnerstag neblig. Bei uns in Bayern ein paar Wolken sind unterwegs. Heute gibt es den ganzen Tag einen Mix aus Quellwolken und Sonne. Im Südosten sind ein paar Regenwolken mit dabei. In Franken ist es zum Teil recht windig. Die Höchstwerte schaffen es heute auf 17 bis 23 Grad am Nachmittag.
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1: Ich bin Christian Lang. In den USA haben sowohl der Senat als auch das Repräsentantenhaus für ein neues Sanktionsgesetz gegen Russland gestimmt. Damit sollen russische Politiker und Unternehmer härter getroffen und vor allem die Öl- und Gasexporte eingeschränkt werden. Damit finanziert Russland seinen Angriffskrieg gegen die Ukraine. Im Repräsentantenhaus bekam das Gesetz eine breite Mehrheit von

0: Ein 10-Punkte-Plan soll noch bis Ende des Jahres umgesetzt werden. Ziel ist es unter anderem, Anreize zu verringern, nur wegen Sozialleistungen nach Deutschland zu kommen. Außerdem soll künftig die Grundsicherung gestrichen werden können, wenn jemand per Haftbefehl gesucht wird. Die Ära von Jürgen Klopp geht jetzt so richtig los. In genau einer Woche feiert Klopp seine Premiere als Bundestrainer beim Spiel gegen die Niederlande. Heute Vormittag um 10 stellt er den Kader für seine ersten 4 Spiele vor. Thomas Bremser berichtet.
1: Wem schenkt Jürgen Klopp sein Vertrauen für den Neustart? Über 50 Spieler haben sein Interesse geweckt, rund 30 von ihnen will er für die ersten Spiele einladen. Deutlich mehr, als der Fußballverband zulässt. Deshalb müssen einige wohl vereinzelt von der Tribüne aus zuschauen. Der neue Bundestrainer möchte möglichst viele Spieler kennenlernen. Joshua Kimmich dürfte Kapitän bleiben. Im Tor wird wohl wieder Marc-André Ter Stegen stehen, der lange verletzt war. Spannend ist auch, welche jungen Spieler unter Klopp ihr Debüt feiern werden.
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0: Zum Teil startet dieser Donnerstag neblig, bei uns in Bayern ein paar Wolken sind unterwegs. Heute gibt es den ganzen Tag einen Mix aus Quellwolken und Sonne, im Südosten sind ein paar Regenwolken mit dabei, in Franken ist es zum Teil recht windig. Die Höchstwerte schaffen wir es heute auf 17 bis 23 Grad am Nachmittag.
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1: Zum Teil startet dieser Donnerstag neblig. Bei uns in Bayern ein paar Wolken sind unterwegs. Heute gibt es den ganzen Tag einen Mix aus Quellwolken und Sonne. Im Südosten sind ein paar Regenwolken mit dabei. In Franken ist es zum Teil recht windig. Die Höchstwerte schaffen wir es heute auf 17 bis 23 Grad am Nachmittag.
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1: Ich bin Christian Lang. In den USA haben sowohl der Senat als auch das Repräsentantenhaus für ein neues Sanktionsgesetz gegen Russland gestimmt. Damit sollen russische Politiker und Unternehmer härter getroffen und vor allem die Öl- und Gasexporte eingeschränkt werden. Damit finanziert Russland seinen Angriffskrieg gegen die Ukraine. Im Repräsentantenhaus bekam das Gesetz eine breite Mehrheit von 262 zu 159 Stimmen. Jetzt geht es zur Unterschrift an US-Präsident Trump, der bereits seine Zustimmung signalisiert hat. Bundeswirtschaftsministerin Reiche schlägt zur Entlastung der Autofahrer vor, die Mehrwertsteuer für Benzin vorübergehend von 19 auf 7% zu senken. Eine solche Senkung könnte dort ansetzen, wo die Belastung unmittelbar spürbar sei, nämlich direkt an der Zapfsäule, so Reiche. Ähnlich sieht das Unionsfraktionschef Frei. Er sagte am Abend bei NTV,
2: dass die stark gestiegenen Preise dazu führen, dass auf alles ja nochmal eine deutlich höhere Mehrwertsteuer draufkommt. Das heißt, der Staat profitiert davon, dass der Rohölpreis höher ist. Davon etwas zurückzugeben und statt 19 nur 7% Mehrwertsteuer zu verlangen, wäre deswegen eine naheliegende Maßnahme.
1: 4 Tage vor der Landtagswahl in Mecklenburg-Vorpommern haben sich SPD-Ministerpräsidentin Schwesig und ihr Herausforderer von der AfD Holm ein TV-Duell geliefert. Vor allem Schwesig, die in den letzten Umfragen mit ihrer SPD aufgeholt hatte, war im Angriffsmodus. Schwesig beklagte beim Thema Migration, dass die AfD Hass und Hetze verbreitet. Die Ära von Jürgen Klopp geht jetzt so richtig los. In genau einer Woche feiert Klopp seine Premiere als Bundestrainer beim Spiel gegen die Niederlande. Heute Vormittag um 10 stellt er den Kader für seine ersten 4 Spiele vor. Über 50 Spieler stehen dabei in der engeren Auswahl. 30 davon will er für die ersten Spiele einladen.

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2: Ursprünglich wollte er Fußballer werden.
3: My brothers played, my dad played, my grandfather played, I think my mother's played before now.
2: Denn seine ganze Familie war fußballverrückt. Aber schließlich entdeckte er bei einem Konzert von Bill Haley 1, 2, 3 o'clock, 4 o'clock, rock. Seine Liebe zum Rock'n'Roll. Sir Rod Stewart jetzt mit Baby Jane auf Arabella Bayern, Bayerns Musiksender.

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1: Zum Teil startet der Donnerstag neblig. Heute Vormittag scheint die Sonne und dazu gibt es etliche Wolken. Im Südosten Bayerns sind ein paar Regenwolken mit dabei. In Franken bläst ein frischer Wind. Die Höchstwerte liegen heute Nachmittag zwischen 17 und 23 Grad.
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1: Ich bin Christian Lang. Guten Morgen. In den USA hat nach dem Senat auch das Repräsentantenhaus für ein Sanktionsgesetz gestimmt, um Russland wegen des Ukraine-Kriegs stärker unter Druck zu setzen. Neben direkten Strafmaßnahmen gegen russische Politiker und Firmen soll das Gesetz die russischen Öl- und Gasexporte stärker eindämmen. Damit finanziert Russland seinen Angriffskrieg auf die Ukraine. Tina Eck berichtet.
2: Präsident Trump muss nur noch unterschreiben und dass er das tun will, hat er schon angekündigt. Mit dem Gesetz kann er die 5 größten Käufer von russischem Öl und Gas mit Sanktionen belegen und auch jene Länder bestrafen, die Russland dabei helfen, Energiesanktionen zu umgehen. Vor allem China und Indien beziehen viel russisches Erdöl und diese Maßnahme könnte nun die Handelsbeziehungen weiter strapazieren. Der Kongress aber setzt mit dem Gesetz Kreml-Chef Putin unter Druck und auch Trump auf Putin einzuwirken, den Krieg zu beenden.
1: Soziale Netzwerke sollen für Kinder unter 13 Jahren in der EU künftig tabu sein. Das wünscht sich EU-Kommissionspräsidentin von der Leyen. Heute Vormittag will sie in Straßburg den formellen Vorschlag der EU-Kommission vorstellen. Bevor ein Mindestalter wirklich kommt, müssen aber noch das EU-Parlament und die Mitgliedstaaten zustimmen. Das kann Monate oder sogar Jahre dauern. OpenAI, der Entwickler von ChatGPT, hat neue Fälle gemeldet, in denen sich seine KI in Tests unerwartet oder besorgniserregend verhalten hat. So hat ein Modell versucht, eigene Dateien ins Netz zu stellen, um sie später als scheinbare Quelle zu nutzen. In einem anderen Test sind fehlende Daten erfunden worden, ohne dass ChatGPT das zugegeben hat. Zum Fußball. Trotz schwacher Chancenverwertung ist Bayer Leverkusen mit einem Heimsieg in die Euroleague gestartet. Beim ersten internationalen Auftritt unter ihrem neuen Trainer Martinez setzte sich die Werkself mit 2:0 gegen den slowenischen Fußballmeister NK Celje durch. Am 15. Oktober geht's für Leverkusen in der Euroleague weiter. Dann muss man gegen Lech Posen ran.
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3: Im Südosten geht's heute erstmal noch überwiegend bewölkt mit letztem Regen los. Ansonsten bleibt's im Freistaat heute meist trocken bei einem freundlichen Wechsel aus Sonne und Wolken. Ab und an frischt der Wind nochmal lebhaft auf und die Topwerte nicht mehr ganz so wie in den letzten Tagen. 16 bis 24 Grad. Der Arabella-Bahn-Wettertrend. Morgen dann am Freitag Richtung Wochenende geht's erstmal wechselnd bewölkt durch den Tag mit einigen sonnigen Abschnitten, aber auch mit etwas Regen. Das gilt besonders für den Norden Frankens. Der Samstag schenkt uns dann nach örtlichem Frühnebel teils länger sonniges, teils wolkiges Wetter und es bleibt durchweg

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1: Großmarkt München. Genau dorthin schicken wir heute Morgen eine dicke Ladung Energie. Und gekümmert hat sich darum Lisa aus Unterhaching. Sie hat nämlich ihren Bruder Max bei uns angemeldet, weil der gerade mitten im Trubel steckt. Max arbeitet dort im Fruchthof. Und wenn die ersten Wirte und Händler nachts um 2:30 aufschlagen, um frisches Obst und Gemüse für den Tag einzukaufen, hat er schon palettenweise Kisten abgeladen, sortiert und präsentiert. Stapler flitzen hier kreuz und quer und im Minutentakt werden Tonnen von Waren bewegt. Das ist ein richtiger Trubel mitten in der Nacht, der da stattfindet. Also wer denkt, Bayern schläft um die Uhrzeit, der war noch nie in Sendling in dieser Halle. Max, stellvertretend für die ganze harte Truppe auf dem Großmarkt, Respekt für diesen nächtlichen Rhythmus und liebe Grüße von deiner Schwester Lisa. Du bist heute unser früher Arabella Bayernvogel am Donnerstag und für dich gibt's jetzt Bob Marley und Buffalo Soul.

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Ja, und heute blickt ganz Sportdeutschland gespannt nach Frankfurt am Main. Und zwar auch alle, die sonst nur bei den großen Turnieren reinschauen, denn darum geht's. Der Grund heißt Jürgen Klopp. Heute Vormittag verkündet Kloppo seine allererste Kadernominierung als neuer Bundestrainer. Seine erste so richtig ganz große Amtshandlung auf der DFB-Brücke. Und die Gerüchteküche kocht vorab schon gewaltig. Angeblich plant Klopp ja direkt mal die Knallerüberraschung und beruft einfach mal so einen gigantischen XXL-Kader mit ganz viel neuem Blut. Der Hype ist auf jeden Fall riesig. Und wisst ihr was? Ich nominiere jetzt auch mal direkt meine Mannschaft für den heutigen Morgen. In der Startelf stehen unsere musikalischen Superstars mit den Rückennummern 70, 80 und 90. Das sind eure absoluten Lieblinge. Hier auf Arabella Bayern. Jetzt mit Robert Palmer und Best of Both Worlds.

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1: Im Südosten geht's heute erstmal noch überwiegend bewölkt, mit letztem Regen los. Ansonsten bleibt's im Freistaat heute meist trocken, bei einem freundlichen Wechsel aus Sonne und Wolken. Ab und an frischt der Wind nochmal lebhaft auf und die Topwerte nicht mehr ganz so wie in den letzten Tagen, 16 bis 24 Grad. Der Arabella Bayern Wettertrend. Morgen dann am Freitag Richtung Wochenende geht's erstmal wechselnd bewölkt durch den Tag mit einigen sonnigen Abschnitten, aber auch mit etwas Regen. Das gilt besonders für den Norden Frankens. Der Samstag schenkt uns dann nach örtlichem Frühnebel teils länger sonniges, teils wolkiges Wetter und es bleibt durchweg trocken. Die Nächte kühlen ab auf frische 11 bis 6 Grad und tagsüber gibt's Maxiwerte von weiterhin etwa 16 bis 24 Grad. Und jetzt für euch 70er, 80er, 90er mit dem Soundtrack zu Ghostbusters und genauso heißt der Song auch von Ray Parker Jr. In 18 Sekunden geht's los. Ohrenblick.
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Und ja, der Blick auf den Kalender verrät, wir haben Mitte September, aber hey, echte Vorfreude kennt keinen Kalender. Augsburg in Schwaben leuchtet bald wieder. Ende November verwandelt sich nämlich der Zoo Augsburg in ein magisches Lichtermeer. The Christmas Garden geht in seine vierte Saison. 2 Kilometer funkelnder Rundweg, Millionen Lichtpunkte, Karussell für die Kids und heißer Glühwein zum Entschleunigen. Und das Beste, ab heute läuft offiziell schon der Vorverkauf. Die Tickets gibt's schon ab 15,90 Euro und für Familien gibt's sogar extra günstige Aktionstage. Also sichert euch jetzt schon mal rechtzeitig, auch schon im September, den Winterzauber und startet gut in den Tag jetzt mit Arabella Bayern und den 90ern. Faith Hill und This Kiss. Guten Morgen!

A Miracle of Love, Eurythmics hier auf Arabella Bayern. Das ist Bayerns Musiksender um 5.52 Uhr, 8 Minuten vor 6. Schönen Donnerstag für euch, schönen Vize-Freitag. Mit Sonne und Wolken geht's nach Frühnebel durch den Tag. Im Osten gibt's vielleicht noch lokale Schauer, aber später dann auch dort freundlicher. Also nochmal ein ganz ordentlicher spätsommerlicher Tag, kann man eigentlich sagen. Und das ist beinahe in die Hose gegangen. Eine Seniorin in der Schweiz hat beim Kauf eines Nusscroissants in einer Bäckerei versehentlich 1612 Franken Trinkgeld gegeben. Das sind so etwa 1700 Euro. Vermutlich, weil sie ihre PIN ins Trinkgeldfeld des Kartenlesegeräts eingetippt hat. Natürlich sehr, sehr ärgerlich, diese ganze Geschichte. Vor allen Dingen, weil wir jetzt auch noch ihre PIN verraten haben. Naja, auf jeden Fall hat sie schon mal das Geld wiederbekommen, weil die ungewöhnlich hohe Abbuchung dann doch der Rentenberatung aufgefallen war. Aber wer weiß, vielleicht war es aber auch so ein Franck Ribéry Croissant aus Gold oder so. Und sein Geld wert. Man weiß es nicht. Aber Ende gut, alles gut. Und was sonst noch wichtig ist für euren Donnerstagmorgen, das gibt's um voll in den Arabella Bar Nachrichten. Vorher noch echt, du trägst keine Liebe in dir. Morgen.

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1: Ich bin Angela Kress. Guten Morgen. Wie kann verhindert werden, dass Banden EU-Bürger hier in Scheinjobs bringen und Sozialleistungen abkassieren? Dazu gibt es von der Regierung jetzt einen Aktionsplan und den findet der Landkreistag gut. Hauptgeschäftsführer Ruge sagte dem Tagesspiegel, dass es richtig wäre, den Datenaustausch zwischen den Behörden zu verbessern und Schlupflöcher zu schließen. Geplant ist zum Beispiel, dass Zuwanderer mit sehr wenig Arbeitsleistung nicht mehr regelmäßig Geld vom Amt bekommen sollen. Im tschechischen Atomkraftwerk Temelin, rund 60 Kilometer von der deutschen Grenze, hat es eine Panne gegeben. Der Reaktor Block 2 wurde außerplanmäßig heruntergefahren und vom Netz getrennt. Der Grund: eine Fehlfunktion im Steuersystem. Techniker gehen davon aus, dass der Reaktor heute wieder ans Netz gehen kann. Die Ära von Jürgen Klopp geht jetzt so richtig los. In genau einer Woche feiert Klopp seine Premiere als Fußball-Bundestrainer beim Spiel gegen die Niederlande in der Nations League. Heute Vormittag um 10 Uhr stellt er den Kader für seine ersten 4 Spiele vor. Und in der Europa League ist Leverkusen mit einem Heimsieg gestartet. Die Werkself setzte sich mit 2:0 gegen den slowenischen Meister Celje durch.
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2: Ja, das schaut gar nicht so schlecht aus. Wir starten relativ freundlich in diesen Donnerstag rein. Im Südosten hängen zwar noch ein paar Wolken mit letztem Regen, aber ansonsten wird sich nach Nebelauflösung ein Sonne-Wolkentag abzeichnen. Nachmittags kann es dann im Oberpfälzer und Bayerischen Wald lokal vielleicht nochmal schauern, aber nichts Großes. 17 bis 23 Grad gibt's heute in der Spitze. Der Arabella Bayern Wettertrend. Morgen dann am Freitag ein wolkenreicherer Himmel mit vereinzelten Regengüssen, zwischendurch auch mal Sonnenschein. Der Samstag belohnt uns dann mit örtlichem Nebel und später ganz viel Sonne, nur lockeren Wolken und es bleibt trocken den ganzen Tag über. Sonntag ziehen nach einem freundlichen Start von Norden her wieder ein paar Wolken auf. Am Nachmittag besonders im Norden und Osten etwas Regen dazu. Und die Temperaturen in den nächsten Tagen morgen so 16 bis 22 Grad, am Wochenende 18 bis 24 Grad, die Nächte weiterhin frisch.
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2: Um 6:02 mit den wichtigsten Verkehrshinweisen aktuell für euch in Bayern. A93 Weiden Richtung Regensburg zwischen Teublitz und Regenstauf. Hier sind wir aktuell bei 20 Minuten mehr. Und wir gucken rüber zu den aktuellsten Bayern-Blitzern. In Schwaben, in Oberschöneck, in der Hauptstraße wird fotografiert. Vielen Dank Ronja fürs Durchgeben. Und dann haben wir weiterhin noch in Lappersdorf die Oppersdorfer Straße. Und das kam hier von Daniel. Wenn ihr noch was habt, was wir nicht haben, sagt gerne Bescheid. Kostenlose Nummer ist die 0800 4177 177. Dankeschön.
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2: Ja, und laut Forschern ist das Fliegen unglaublich sicher. Die haben nämlich Menschen, die zu Hause bleiben, untersucht und gegen Flugpassagiere mal verglichen. Und Menschen, die zu Hause bleiben, haben ein 8-mal

0: 6.11 Uhr, gut 10 Minuten nach 6, fast Freitag oder fast DAB Plus Radio im Arabella Bayern Design, so könnte man es auch sagen, genau.
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0: Denn das geht ja morgen raus, dieses wunderbare DAB Plus Radio, an alle, die im Jackpot sind, ihr habt die Chance drauf. Ach, ihr seid noch gar nicht im Jackpot. Ja, dann habt ihr jetzt auf jeden Fall nochmal eine weitere Chance, denn ich spiele euch jetzt den Donnerstagsausschnitt aus unserem gesuchten Wochensong vor. Und wenn ihr anhand dieses kleinen akustischen Puzzleteilchens erratet, welchen Song wir diese Woche aus 70ern, 80ern, 90ern suchen, dann lasst es mich gerne wissen. Und ich würde sagen, wir hören einfach mal rein. Und heute hat sich die Redaktion wirklich selbst übertroffen, denn sie hat genau eine Sekunde, also wirklich auf die Millisekunde genau eine Sekunde für euch jetzt hier rausgesucht aus dem gesuchten Wochensong. Und hier kommt der Ausschnitt, bitte sehr.
2: Tutto.
0: Mhm, Tutto, verstehe ich.
2: Tutto.
0: Ich glaube, es ist richtig, ne? Tutto, singt sie. Aha. Ja gut, sicherlich. Welcher Song könnte es sein? Habt ihr eine Idee? Klingelt kurz durch, kostenlose Nummer 0800 4177 177. Schafft euch einen Platz im Jackpot oder schickt eine Nachricht, Text- oder Sprachnachricht direkt rein zu uns ins Studio über arabella-bayern.de oder über die kostenlose App. Gibt es oben so eine Leiste, müsst ihr euch die Nummern gar nicht merken. Oben gibt es eine Leiste, gibt es einen Studio-Chat-Button, einfach anklicken. Rest passiert dann fast von selbst. Ich drücke euch die Daumen. Und wir genießen derweil den Start in den Donnerstag jetzt mit Irene Cara und Flashdance. What a feeling. Guten Morgen zusammen.

0: Eros Ramazzotti, Terra Promessa, 6 Uhr gleich 20, 20 Minuten nach 6. Heute im Südosten, anfangs noch ein bisschen nass. Ansonsten gibt's den trockenen Sonne-Wolken-Mix nach Nebelauflösung. Wird also nochmal ein recht ordentlicher, spätsommerlicher Tag. Und auweia, was macht sie nur aus unserem Oktoberfest? Heidi Klum feiert zum zweiten Mal ihr Heidi-Fest in München. Heute Abend ab 18.30 Uhr ist das da auf Lauf Also zumindest ein Auflauf, sagen wir es mal so. Das Hofbräuhaus wird zur bunten Bühne für zum Teil abgelaufene Stars und mittendrin Familie Klum.
1: Es wird laut, es wird lustig und eine riesengroße Party. Wir haben so viele tolle Gäste dabei. Insgesamt sind über 20 Acts dabei. Das wird eine riesengroße Party. Ich freue mich auf euch. Muah. Tschüss, eure Heidi.
0: Ja, wer sich das Spektakel, den Fiebertraum anschauen möchte, um 20.15 Uhr beim RTL natürlich zu begutachten, das ist sozusagen das Dschungelcamp im Oktoberfestgewand. Heidenei. Oder Heidenei, besser gesagt. Alles, was sonst noch wichtig ist, gibt's zum Halb von Sebastian Uhl im Arabella Bahn News Update. Ja.

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13: Mit Sebastian Uhl, schönen guten Morgen. Wir leiden unter den extrem hohen Spritpreisen. Die Bundesregierung will noch bis Oktober eine Entlastung auf den Weg bringen, möglicherweise eine Senkung der Mehrwertsteuer für Kraftstoffe. Dafür haben sich Wirtschaftsministerin Reiche und Unionsfraktionschef Frei ausgesprochen. Bei einem Spritpreis von 2,30 Euro würde das über 20 Cent pro Liter ausmachen. Wer erinnert sich an einen Autodiebstahl, der gut 36 Jahre zurückliegt? Die Polizei sucht jetzt Zeugen nach dem gefundenen Autowrack im Lech. Im Landkreis Ostallgäu wurden die Überreste des Fahrzeugs aus dem Wasser gezogen. Ermittler gehen von einem Diebstahl Ende der 80er Jahre aus. Eine Strafe droht keine mehr, weil die Taten verjährt sind. Und noch zum Sport. Die Ära Jürgen Klopp geht jetzt so richtig los. In genau einer Woche feiert der neue Bundestrainer seine Premiere beim Spiel gegen die Niederlande. Heute Vormittag um 10 stellt er den Kader für seine ersten 4 Spiele vor. Über 50 Spieler stehen dabei in der engeren Auswahl. Letztlich will er 30 davon einladen. Immer gut informiert. Mehr Nachrichten für Bayern und die Welt gibt's wieder um voll.
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14: Ja, das schaut doch ganz ordentlich aus, kann man sagen. Im Südosten sind zwar noch ein paar dickere Wolken unterwegs, da kann es auch noch mal nass werden, aber ansonsten ist es schon trocken und es wird erstmal einen Sonne-Wolken-Mix geben. Im Laufe des Tages kann es dann am Nachmittag so im Oberpfälzer und Bayerischen Wald vielleicht mal noch ein bisschen tröpfeln. Aber immerhin haben wir 17 bis 23 Grad. Nochmal auf dem Thermometer, das schaut ordentlich aus. Der Arabella-Bahn-Wettertrend. Morgen mehr Wolken als Sonne und besonders in Franken und der nördlichen Oberpfalz nochmal etwas Regen möglich. Samstag nach Nebelauflösung. Schön zum Oktoberfeststart, herrlich, ozapft ist. Und am Sonntag geht es erstmal freundlich los. Im Tagesverlauf dann von Norden her nochmal ein paar Wolken und nachmittags im Norden und Osten dann Schauer möglich. Die Temperaturen morgen 16 bis 22 Grad, Wochenende ganz klein wenig wärmer mit 18 bis 24 Grad. Die Nächte frisch bei Tiefstwerten von 13 bis 6 Grad.
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14: 6:35, die wichtigsten Verkehrshinweise aktuell für euch in Bayern. Und da habe ich einmal für euch die A93 Weiden Richtung Regensburg zwischen Teublitz und Ponholz. Hier ist Geduld gefragt, aktuell etwa eine halbe Stunde mehr. Und dann geht's noch rüber zu den aktuellsten Bayern-Blitzern. Vielen Dank fürs Durchgeben. Einmal haben wir hier von Regina in Mittelfranken die Spardorfer Straße in Erlangen durchgegeben bekommen. Und Ernst hat sich noch gemeldet bei uns. Und zwar mit Mehring, dort die Burgkirchner Straße. Wenn ihr noch was habt, was wir nicht haben, sagt einfach Bescheid. Die Nummer ist kostenlos. 0800 4177 177.
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14: Und Culture Club habe ich in dieser kommenden Stunde auch noch mit dabei. Karma Chameleon.

0: I'm gonna be 500 miles. Wir legen los mit Bananarama. Cool Summer. Los geht's.
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0: Pure Lullaby, 6.40 Uhr, 20 vor 7.
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6:49, gleich 10 Minuten vor 7. Heute nach Nebelauflösung, teils sonnig, teils wolkig und meist trocken. Schauerrisiko gibt's im Laufe des Tages im Oberpfälzer und im Bayerischen Wald. Und dazu auch mal ein lebhafter Wind in Franken. Und ja, okay, heute in den ersten Morgenstunden vielleicht auch noch im Südosten ein paar Tropfen. Aber ansonsten wird's eigentlich ein recht ordentlicher spätsommerlicher Tag. Das ist doch herrlich. Kennt ihr eigentlich das Post-Holiday-Syndrom? Und damit guten Morgen hier auf Arabella Bayern. Arbeitspsychologen haben nachgemessen, es dauert exakt 3 Tage. So lange hält unser Erholungsakku nach dem Urlaub durch. Danach ist der Stresslevel wieder exakt wie davor. Boah, nur 3 Tage. Krass, oder? Aber die Experten liefern auch direkt die Rettung mit. Gerüche und Geschmäcker gehen nämlich direkt ins emotionale Gedächtnis. Also, vielleicht nochmal das Olivenöl rausholen, das ihr gekauft habt, den Espresso oder das Duschgel aus dem Urlaub. Und das verlängert dann das Urlaubsgefühl nachweislich. Und dazu liefern wir noch den Sound, den ihr mit guten Erinnerungen verbindet. 70er, 80er, 90er auf Arabella Bayern. Und alles, was sonst noch wichtig ist für euren Donnerstagmorgen, hat Angela Kress in den Arabella Bayern Nachrichten um voll.

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10: Ich bin Angela Kress. Guten Morgen. Bargeld scheint weiter auf dem Rückmarsch zu sein. Einer Umfrage zufolge wollen immer mehr Menschen an bestimmten Orten lieber mit Karte zahlen, vor allem in Restaurants und Supermärkten. Ronny Thorau berichtet.
11: In manchen Restaurants und Läden gibt es ja aber durchaus noch Cash-Only-Schilder. In der Bundesregierung wird da gerade ein Vorstoß abgestimmt, Geschäfte und Restaurants zu mindestens einer digitalen Zahlungsoption zu verpflichten. An einigen Orten akzeptieren viele Menschen aber laut der YouGov-Umfrage gerne noch reine Barzahlung, nämlich bei Volksfesten, Wochen- und Flohmärkten.
10: Fahrgäste in einem Regionalzug in der Oberpfalz hatten Glück im Unglück. Am Abend ist der Zug zwischen Sulzbach-Rosenberg und Amberg gegen einen umgestürzten Baum geprallt. Alle Fahrgäste blieben unverletzt, die Lokführerin erlitt einen Schock. Mehrere massive Äste hatten sich unter dem Zug verkeilt. Er wurde notdürftig repariert und konnte dann bis zum Bahnhof Amberg weiterfahren. Leverkusen ist mit einem Heimsieg in die Fußball-Europa-League gestartet. Beim ersten internationalen Auftritt unter ihrem neuen Trainer Carles Martinez setzte sich die Werkself mit 2:0 gegen den slowenischen Meister Celje durch. Heute Abend startet Hoffenheim beim griechischen Vertreter Ofi Kreta in die Europa-League-Saison. Anstoß ist um 18.45 Uhr.
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12: Im Südosten halten sich noch ein paar dickere Wolken, da kann es dann auch noch mal ein bisschen tröpfeln. Ansonsten haben wir ein ganz ordentliches spätsommerliches Wetter mit Sonne und Wolken im Wechsel, meist bleibt trocken. Am Nachmittag kann es vielleicht mal einen kleinen Schauer im Oberpfälzer oder Bayerischen Wald geben. Die Temperaturen 17 bis 23 Grad, also etwas frischer als in den letzten Tagen. Der Arabella Bayern Wettertrend, morgen überwiegen die Wolken, hier und da gibt es auch ein paar Tropfen und ansonsten kommt hier und da auch mal die Sonne raus. Samstag wird es dann richtig schön. Zum Start des Oktoberfests haben wir nach Nebelauflösung ganz viel Sonne und wenig Wolken. Und am Sonntag gibt es dann auch erstmal Sonnenschein. Später ab Nachmittag gibt es dickere Wolken. Im Norden und Osten kann es auch nass werden. Die Temperaturen morgen 16 bis 22, am Wochenende 18 bis 24 Grad.
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12: Um 7:02 die wichtigsten Verkehrshinweise aktuell für euch in Bayern. A8 Salzburg Richtung München zwischen Unterhaching Ost und Perlach. Hier braucht ihr aktuelle 25 Minuten länger. Dann haben wir noch die A93 Weiden Richtung Regensburg zwischen Teublitz und Regenstauf. Hier ist es eine halbe Stunde plus. Dann gucken wir noch rüber zu den aktuellsten Bayern-Blitzern, gemeldet von euch. Vielen Dank dafür. Einmal in Oberfranken in Forchheim die Willy-Brandt-Allee. Das kam von Stefanie rein. Danke sehr. Und außerdem wird fotografiert in Erlangen in Mittelfranken in der Spardorfer Straße. Danke, Regina. Für mehr einfach durchklingeln. Kostenlose Nummer 0800 4177 177. Danke euch.
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12: Jawohl.
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12: Und ist es bei euch auch so, dass so langsam aber sicher die Garderobe immer voller wird? Es ist ja so, also das Wetter wird abwechslungsreicher und natürlich auch abwechslungsreicher dann unsere Garderobe. Die Sneaker stehen da für schöneres Wetter, dann die etwas festeren Schuhe für die nasseren Tage, dann tummeln sich vielleicht noch Laufschuhe dazwischen und die Übergangsjacken hängen auch schon rum. Also es wird voller in der Garderobe. Wir sorgen trotzdem für sommerliches Feeling, zumindest für die Ohren. Gleich mit den 90ern von Hanson. Bob und... Vorher noch Lips Inc.

Hansen. Bob, 7.12 Uhr, gut 10 Minuten nach 7 hier auf Arabella Bayern. 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Und heute blickt ja ganz Sportdeutschland gespannt nach Frankfurt am Main. Und zwar auch alle, die sonst nur bei großen Turnieren reinschauen, weil letzten Endes geht's ja darum. Der Grund heißt Jürgen Klopp. Heute Vormittag verkündet Kloppo seine allererste Kadernominierung als neuer Bundestrainer. Seine erste richtig große Amtshandlung auf der DFB-Brücke. Und die Gerüchteküche brodelt natürlich vorab schon gewaltig an. Angeblich plant Klopp ja direkt mal die Knallerüberraschung und beruft einen gigantischen XXL-Kader mit ganz viel neuem Blut. Der Hype ist also schon mal riesig und Ende September, genauer gesagt in heute genau einer Woche, geht's dann los mit den ersten Kloppo-Spielen gegen die Niederlande, Griechenland und Serbien. Und wisst ihr was? Ich nominiere jetzt auch direkt mal meine Mannschaft für den heutigen Morgen. In der Startelf stehen unsere musikalischen Superstars mit den Rücknummern 70, 80 und 90. Eure absoluten Lieblinge aus diesem Jahrzehnt hier auf Arabella Bayern. Jetzt mit Diana Ross.

0: Aha. Sun always shines on TV. 7.20 Uhr, 20 nach 7. Guten Morgen an diesem Donnerstag. Im Südosten gibt's heute früh nochmal einiges an Bewölkung und auch ein paar letzte Tropfen. Ansonsten gibt's ein freundliches Wechselspiel aus Sonne und Wolken. Nachmittags kann's im Osten vielleicht vereinzelt mal noch ein paar Tropfen geben, aber nichts Großes.
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0: Geschüttelt, nicht gerührt, und zwar ab Mitte Oktober wieder auf der ganz großen Leinwand. Daniel Craigs allererster James Bond Einsatz in Casino Royale feiert nämlich 20-jähriges Jubiläum und kommt zurück ins Kino, und das sogar in einer brandneuen, gestochen scharfen 4K-Version direkt vom Originalfilmmaterial. Und wer die legendäre Parkourjagd am Anfang nochmal so richtig hautnah auf der großen Leinwand mit vollem Kinosound erleben will, Termin rot im Kalender anstreichen. Und weil es das 20-jährige Jubiläum ist, kommt Casino Royale eben an dem 20. Oktober nochmal auf die große Leinwand. Da werdet ihr mich garantiert treffen. Ja, und mit der Lizenz ins Kino zu gehen, gibt's gleich um 20 vor 8 den Film der Woche hier auf Arabella Bayern. Und alles, was sonst noch wichtig ist, das hört ihr um halb. Von Sebastian Uhl im Arabella Bayern News Update. Guten Morgen!

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8: Mit Sebastian Uhl, schönen guten Morgen. Bayern schrumpft ein bisschen, zumindest was die Bevölkerung angeht. Über die ersten 6 Monate des Jahres haben 17.000 Menschen den Freistaat verlassen, meldet das Statistische Landesamt. Das liegt vor allem an dem Geburtendefizit. Die Finanzämter im Freistaat haben letztes Jahr rund 8,8 Milliarden Euro Erbschafts- und Schenkungssteuer festgesetzt. Laut Landesamt für Statistik ist das ein Plus von sage und schreibe 168% im Vergleich zum Vorjahr. Gleichzeitig wurden in den vergangenen Jahren fast 7 Milliarden Euro Steuern auf große Vermögen erlassen. Bayern sei ein Steuerparadies für Reiche, kritisiert die SPD. Und noch die gute Bayer-Nachricht heute aus der bayerischen Filmlandschaft. Heute kommt der erste Bayerwald-Krimi ins Kino, Im Zeichen des Drachen heißt er. Gedreht wurde unter anderem in Zwiesel, im Kloster Fürstenzell und in Furt im Wald. Hinter dem Projekt steht eine lokale Produktionsfirma. Immer gut informiert, mehr Nachrichten für Bayern und die Welt gibt's wieder um voll.
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9: Schaut recht ordentlich aus, denn es gibt zwar im Südosten noch ein paar Tropfen, die runterkommen. Später wird es dann aber wie auch im Rest von Bayern recht freundlich mit Sonne und Wolken. Nur am Nachmittag kann es dann im Osten mal ein paar Tropfen geben. 17 bis 23 Grad gibt es heute in der Spitze. Der Arabella Bayern Wettertrend. Morgen paar mehr Wolken als Sonne, stellenweise auch nass. Aber am Samstag dann nach Frühnebelauflösung viel Sonnenschein und kaum Wolken. Herrlicher Start fürs Oktoberfest. Der Sonntag dann auch zunächst freundlich, später im Norden und Osten ein paar mehr Wolken und auch etwas Regen möglich. Die Temperaturen morgen 16 bis 22 Grad, am Wochenende nochmal 18 bis 24 Grad.
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9: Um 7:30 mit den wichtigsten Verkehrshinweisen aktuell für euch in Bayern. A3 Linz Richtung Passau zwischen Pocking und Passau Süd, da dauert es 10 Minuten länger. A3 Passau Richtung Linz, die Gegenrichtung zwischen Passau Süd und Pocking, hier fast 40 Minuten. A9 Halle Leipzig Richtung Nürnberg zwischen Mark Schorgast und dem Dreieck Bayreuth-Kulmbach, hier braucht ihr etwa 16 Minuten länger. Dann die A93, da kommt es heute dicke, Weiden Richtung Regensburg zwischen Teublitz und Ponholz, momentan fast eine Stunde Zeitverlust. Und die A96 Lindau Richtung München zwischen Leim und Sendling, 10 Minuten mehr. Die aktuellsten Bayernblitze haben wir auch für euch. Einmal haben wir die A93 bei Weiden in der Oberpfalz. Da wird fotografiert. Dankeschön, Robert. Und außerdem haben wir noch für euch in Oberfranken die Willy-Brandt-Allee in Forchheim von Stefanie. Für mehr 0800 4177 177. Dankeschön.
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9: Und mit handgemachtem Sound von Journey. Don't Stop Believing gleich. Außerdem Prince mit 1999. Und George Harrison macht den Anfang. Got my mind set on you. Los geht's.
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0: Journey um 7.41 Uhr, gut 20 vor 8. Guten Morgen am Donnerstag.
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0: Ja, Donnerstag gleich Kinotag und diese Woche gibt's wieder Vollgas in den bayerischen Kinos. In Runner trifft Alan Richson, vielen als knallharter Reacher bekannt, auf Comedy-Profi Owen Wilson. Zwei völlig unterschiedliche Typen, ein lebenswichtiges Paket und eine gnadenlose Verfolgungsjagd quer durch Australien. Arabella Bayern Kinoexperte Sebastian Will hat den Action-Thriller schon vorab unter die Lupe genommen.
2: In Runner zählt von Anfang an jede Minute. Elite-Soldat Hank, gespielt von Alan Richson, arbeitet inzwischen als Kurier für besonders heikle Aufträge. Diesmal geht es aber nicht um Geld oder Waffen, sondern um etwas wirklich Lebenswichtiges.
3: Okay, was steht auf dem Plan?
4: Es geht um ein sehr krankes kleines Mädchen. Du lieferst ihr eine neue Leber. Wenn sie die heute nicht bekommt, dann wird sie sterben.
2: Und genau dadurch bekommt der Film sofort Druck. Denn diese Lieferung darf auf keinen Fall verloren gehen. Aber der Transporter bleibt nicht lange unbemerkt. Ein Verbrecherboss erfährt von der Spenderleber und will sie um jeden Preis haben.
3: Ich hätte eine Frage. Wie viel ist so ein Ding auf dem Schwarzmarkt wert?
4: Ist quasi unbezahlbar.
3: Das Paket sichern.
2: Und ab da wird aus dem medizinischen Notfall eine gnadenlose Verfolgungsjagd. Hank bekommt dabei Unterstützung vom medizinischen Kurier Ben, gespielt von Owen Wilson, der auf dem Beifahrersitz so gar nicht nach Actionheld aussieht. Und so rast dieses ungleiche Paar quer durch Australien, während eine Killertruppe immer näher kommt. Und bei all der Action geht es am Ende immer nur um das Leben eines kleinen Mädchens.
5: Wird sie jetzt sterben?
3: Ich weiß, was für eine Angst du hast. Aber nichts wird uns davon abhalten, zu dir zu kommen.
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Prince 1999. Heute ein freundlicher Vize-Freitag mit Sonne und Wolken nach Frühnebel. Im Osten lokale Schauer noch möglich, später dann auch da trocken. In Franken ist es spürbar windig. Insgesamt kann man aber sagen, so unterm Strich ist es nochmal ein schöner spätsommerlicher Tag. Und das ist ja gerade nochmal gut gegangen. Eine Seniorin aus der Schweiz hat nämlich beim Kauf eines Nusscroissants in einer Bäckerei versehentlich sehr viel Trinkgeld gegeben. Genauer gesagt 1612 Franken Trinkgeld. Das sind etwa 1700 Euro. Weil sie hat vermutlich ihre PIN ins Trinkgeldfeld des Kartenlesegeräts eingetippt. Natürlich sehr, sehr ärgerlich, vor allen Dingen, weil wir jetzt alle auch noch ihre PIN kennen. Aber sie hat das Geld auch letzten Endes wiederbekommen, weil diese ungewöhnlich hohe Abbuchung in der Bäckerei dann doch der Rentenberatung aufgefallen war. Also Ende gut, alles gut. Und alles, was sonst noch wichtig ist für euren Donnerstagmorgen, das gibt's von Angela Kress um voll in den Arabella Bar Nachrichten. Bis dahin 70er, 80er, 90er, jetzt mit Legende David Bowie, Heroes auf Arabella Bayern.

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13: Ich bin Angela Kress. Guten Morgen. Viele schreiben etwa bei WhatsApp mit Freunden über die Arbeit. Problematisch kann es werden, wenn der Chat nach einem Streit beim Arbeitgeber landet. Um einen solchen Fall geht's heute vor dem Bundesgerichtshof. Eine Frau hatte dadurch ihren Job verloren und sieht ihren Datenschutz verletzt. Thomas Bleskin berichtet.
14: Vereinfacht gesagt, die Datenschutzregeln gelten normalerweise nicht, wenn jemand Dokumente ausschließlich für persönliche oder familiäre Zwecke nutzt. Genau darüber wird jetzt aber gestritten. Möglicherweise fällt aber noch keine endgültige Entscheidung. Der Bundesgerichtshof könnte den Europäischen Gerichtshof fragen, wo die Grenze der sogenannten Haushaltsausnahme liegt.
13: Immer mehr Menschen in Bayern leiden an Demenz. Letztes Jahr waren rund 270.000 Menschen erkrankt. Bis 2040 gehen Schätzungen von rund 380.000 Betroffenen aus. Ab morgen läuft die sogenannte Demenzwoche, um aufzuklären. Mit Aktionen und Vorträgen soll gezeigt werden, wie herausfordernd Demenz für Betroffene und das Umfeld sein kann. Und praktische Tipps für den Alltag soll es auch geben. Leverkusen ist mit einem Heimsieg in die Fußball-Europa League gestartet. Die Werkself setzte sich mit 2:0 gegen den slowenischen Meister Celje durch. Und Jürgen Klopp benennt heute offiziell seinen ersten Kader als Bundestrainer. Er hatte vor einigen Wochen angekündigt, die Mannschaft neu aufzustellen und unter anderem gesagt, dass solche Spieler Möglichkeiten bekommen sollen, die noch nicht damit rechnen.
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15: Heute geht's meist freundlich rein in diesen Donnerstag. Im Südosten hängen noch ein paar dickere Wolken rum. Die haben auch noch ein bisschen Regen dabei, aber nicht viel. Und dann wird's später sonnig und wolkig im Wechsel. Nur nachmittags kann's im Oberpfälzer und Bayerischen Wald vielleicht lokal mal etwas nass werden, aber auch nichts Großes. 17 bis 23 Grad gibt's dazu nochmal. Und der Arabella-Bahn Wettertrend. Morgen dann ein paar mehr Wolken. Insgesamt gibt's auch ein paar Regengüsse, vor allen Dingen in Franken und der nördlichen Oberpfalz. Hier und da blitzt aber auch die Sonne mal raus. Der Samstag belohnt uns dann mit ganz viel Sonnenschein. Nach örtlichem Nebel wird es ein toller Tag, perfekt zum Start Richtung Oktoberfest. Und am Sonntag gibt es auch erstmal einen freundlichen Start, später von Norden her ein paar mehr Wolken. Und dann gibt es auch im Norden und Osten ein paar Tropfen, die dann runterkommen. Die Topwerte morgen 16 bis 22 Grad, am Wochenende 18 bis 24.
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15: Um gleich 3 Minuten nach 8 die wichtigsten Verkehrshinweise aktuell für euch in Bayern. A9 Halle-Leipzig Richtung Nürnberg zwischen Marktschorgast und dem Dreieck Bayreuth-Kulmbach. Hier fast eine Viertelstunde. A9 nochmal Nürnberg Richtung München diesmal zwischen dem Kreuz Nord und Freimann. Gute 10 Minuten. A93 Weiden Richtung Regensburg. Unser Sorgenkind nach wie vor zwischen Teublitz und Pohnholz. Schon den ganzen Morgen viel los. Jetzt aktuell sogar 1 Stunde Zeitverlust. A96 Lindau Richtung München zwischen Blumenau und Sendling vor Mittleren Ring. Viertelstunde mehr. Und das war's. Gute und sichere Fahrt wünschen wir. Schnell noch rüber zu den aktuellsten Bayern-Blitzern. Da habe ich einmal in Coburg die Kallenberger Straße in Oberfranken von Werner durchgegeben bekommen. Dankeschön dafür. Und außerdem wird noch fotografiert in Erlangen in der Spardorfer Straße in Mittelfranken von Regina kam das rein. Wenn ihr noch was habt, was wir nicht haben, sagt einfach Bescheid. Die Nummer ist ja kostenlos. 0800 4177 177. Dankeschön. Kommt gut an.
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15: So schaut's aus. Und übrigens, laut Forschern haben Menschen, die zu Hause bleiben, ein 8-mal höheres Sterberisiko als Flugpassagiere. Also zu Hause bleiben ist gefährlicher als fliegen. Und mal ganz ehrlich, also wer von euch im Dunkeln mal auf dem Weg zum Kühlschrank barfuß in einen Legostein getreten ist, der weiß genau, was mit dieser Studie gemeint ist. Euch einen wunderbaren Start in den Donnerstag. Jetzt mit den Dire Straits und Money for Nothing. Guten Morgen.

0: Freddie Mercury und Living on My Own, 8.11 Uhr, gut 10 nach 8.
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0: Ja, welchen 70er, 80er, 90er Song suchen wir denn nun in dieser Woche? Das ist die große Frage. Morgen lösen wir auf und ihr habt heute nochmal die Gelegenheit, mit in den Jackpot reinzuhüpfen. Es geht um ein DAB Plus Radio im Arabella Bayern Design. Und wenn ihr erkennt, welchen Song wir suchen, dann ist das schon die halbe Miete. Wir kommen zu unserem heutigen Donnerstagsausschnitt aus dem gesuchten Wochensong. Gibt ja jeden Tag ein anderes kleines akustisches Puzzleteilchen aus dem Wochensong. Und heute klingt das Ding wie folgt. Genau hinhören.
2: Du-do.
0: Du-do. Ist übrigens ganz genau, also wirklich exakt eine Sekunde lang. Auf die Millisekunde genau. Hör doch mal rein.
2: Du-do.
0: So. Wenn ihr euch jetzt zu Hause oder vielleicht auch im Auto oder bereits auf der Arbeit denkt, Moment, kommt mir bekannt vor, das ist doch, ja dann gerne her mit eurer Lösung, mit eurem Vorschlag unter 0800 4177 177, kostenlose Nummer, oder aber ihr schickt eine Nachricht ins Studio. Sprach- und Textnachrichten willkommen über arabella-bayern.de und natürlich auch in unserer kostenlosen App. Da gibt es dann oben die Leiste mit dem Studio-Chat-Button. Wenn ihr darauf klickt, ist das schon fast bei uns angekommen. Müsst ihr nur noch die Lösung reinschreiben. Hier ist Joe Cocker zusammen mit Jennifer Warnes. Guten Morgen.

0: Hier ist Arabella Bayern, Bayerns Musiksender. Schön, dass ihr mit dabei seid an diesem Donnerstagmorgen. Und heute gibt es vielleicht im Südosten noch ein paar Tropfen. Später dann auch dort schöner Sonnenschein gepaart mit ein paar harmlosen Wolken, also weißblauer Himmel. So stellen wir uns das vor hier in Bayern. Gut am Nachmittag, da kann es am Oberpfälzer oder Bayerischen Wald vielleicht nochmal einen kleinen Schauer geben, aber nichts Großes. Temperaturen 17 bis 23 Grad. Und auweia, was macht sie aus unserem Oktoberfest? Heidi Klum feiert zum zweiten Mal ihr Heidi-Fest in München. Heute Abend ab 18.30 Uhr ist da der große Auflauf geplant. Ich will gar nicht Star-Auflauf sagen, weil, naja. Also das Hofbräuhaus wird auf jeden Fall mal zur bunten Bühne für zum Teil, ich sag mal, ja, abgelaufene Stars und mittendrin die Familie Klum natürlich.
1: Es wird laut, es wird lustig und eine riesengroße Party. Wir haben so viele tolle Gäste dabei. Hm. Insgesamt sind über 20 Acts dabei. Das wird eine riesengroße Party. Ich freue mich auf euch. Mua. Tschüss, eure Heidi.
0: Ja, wer sich das Spektakel, den Fiebertraum anschauen will, um 20.15 Uhr kann man das beim RTL anschauen. Das ist quasi das Dschungelcamp im Oktoberfestgewand. Und alles, was wirklich wichtig ist heute Morgen, das gibt es dann gleich um halb. Von Sebastian Uhl im Arabella Bar News Update. Bis dahin, Earth, Wind and Fire und September. Guten Morgen.

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13: Mit Sebastian Uhl, schönen guten Morgen. Wir leiden unter den extrem hohen Spritpreisen. Die Bundesregierung will noch bis Oktober eine Entlastung auf den Weg bringen, möglicherweise eine Senkung der Mehrwertsteuer für Kraftstoffe. Dafür haben sich Wirtschaftsministerin Reiche und Unionsfraktionschef Frei ausgesprochen. Bei einem Spritpreis von 2,30 Euro würde das über 20 Cent pro Liter ausmachen. Wer erinnert sich an einen Autodiebstahl, der gut 36 Jahre zurückliegt? Die Polizei sucht jetzt Zeugen nach dem gefundenen Autowrack im Lech. Im Landkreis Ostallgäu wurden die Überreste des Fahrzeugs aus dem Wasser gezogen. Ermittler gehen von einem Diebstahl Ende der 80er Jahre aus. Eine Strafe droht keine mehr, weil die Taten verjährt sind. Und noch zum Sport. Die Ära Jürgen Klopp geht jetzt so richtig los. In genau einer Woche feiert der neue Bundestrainer seine Premiere beim Spiel gegen die Niederlande. Heute Vormittag um 10 stellt er den Kader für seine ersten 4 Spiele vor. Über 50 Spieler stehen dabei in der engeren Auswahl. Letztlich will er 30 davon einladen. Immer gut informiert. Mehr Nachrichten für Bayern und die Welt gibt's wieder um voll.
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14: Fast ist das Wochenende schon in Sicht. Ganz da hinten am Horizont, da blitzelt es schon auf. Heute am Donnerstag zeigt sich der Freistaat von seiner freundlichen Seite. Nachdem sich der Frühnebel überall aufgelöst hat, gibt es einen Mix aus Sonne und Wolken. Einzig im Südosten tröpfelt es nochmal. Und 17 bis 23 Grad erwarten uns heute in der Spitze. Am Nachmittag kann es dann Richtung Oberpfälzer und Bayerischer Wald nochmal ein paar Tropfen geben, aber nichts Großes. Wie geht's weiter, der Arabella Bayern-Wettertrend? Morgen mehr Wolken als Sonne, immer wieder werden wir nass. Am Samstag dann nach Frühnebelauflösung richtig schöner Sonnenschein, wenig Wolken, trockenes Wetter, perfekt zum Wiesenstart. Und am Sonntag geht es auch erstmal freundlich los, später von Norden her ein paar Wolken und die bringen dann später im Norden und Osten auch mal einen Schauer mit sich. Die Temperaturen morgen 16 bis 22, am Wochenende 18 bis 24 Grad.
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14: Um 8:30 die wichtigsten Verkehrshinweise aktuell für euch in Bayern. A7 Ulm Richtung Füssenreute zwischen Kempten und Betzegrau. Hier sind wir bei etwa 10 Minuten plus. Dann geht's rüber auf die A9 Nürnberg Richtung München zwischen Kreuz München Nord und Freimann. Viertelstunde plus. Außerdem habe ich für euch noch die A93 nach wie vor hakt's da ganz schön. Weiden Richtung Holledau. Zwischen Schwandorf Süd und Regensburg Nord aktuell eine Stunde Zeitverlust. Dann die A96 Lindau Richtung München zwischen Blumenau und Sendling vor Mittleren Ring nochmal 10 Minuten Wartezeit. Und die A99 habe ich auch noch. München Südwest Richtung München Nord auf dem Autobahnring zwischen dem Dreieck Südwest und dem Feld-Mochinger Dreieck. Stau hier knappe 20 Minuten. Und dann gucken wir noch rüber zu den aktuellsten Bayern-Blitzern. Vielen Dank an Markus fürs Melden. B14 von Lauf an der Pegnitz Richtung Sulzbach-Rosenberg fahren zwischen Reichenschwand und dem Kreisverkehr Hersbruck. Hier wird kurz vor dem Kreisverkehr fotografiert. Gute Fahrt, Markus. Und außerdem habe ich für euch noch in Oberfranken in Coburg die Kallenberger Straße von Werner. Für mehr einfach kurz durchklingeln. 0800 4177 177.
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14: Yep.
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14: Und mit den Buggles. Video Kill the Radio Star gibt's für euch. Außerdem gute Laune aus den 90ern. Mit Janet Jackson. Oops Now. Und wir starten mit Dance with a Stranger. The Invisible Man. Los geht's.
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0: Billy Joel, Don't Ask Me Why. Und jetzt wird's spannend.
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0: 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Und der heutige Name lautet, aufgepasst, wenn ihr mitgemacht habt, Heike Kohmann. Wenn du uns jetzt hörst, ganz schnell anrufen. 0800 4177 177. Heike Kohmann. 0800 4177 177. Ich drück die Daumen. 10 Minuten hast du Zeit zurückzurufen. 3 Songs. John Parr, St. Elmo's Fire, The Buggles, Video Killed the Radio Star und Janet Jackson mit Oops Now. Jetzt auf Arabella Bahn. Heike, ich warte auf dich.

0: John Parr und St. Elmo's Fire.
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0: So, ich habe ja gesagt, wir haben hier 10 Minuten Zeit. Wenn ihr euren Namen hört, könnt ihr innerhalb dieser 10 Minuten zurückrufen. Jetzt hätten wir eigentlich noch einen Song gehabt von den Buggles, Video Killed the Radio Star. Dann wäre die Zeit erst abgelaufen gewesen. Aber hier blinkt schon ganz verrückt eine Leitung. Und wenn es denn jetzt alles funktioniert hat, dann müsste hinter dieser blinkenden Leitung die Heike aus Bischberg sein. Heike, bist du da?
2: Ja, hallo, ich bin da.
0: Das ist ja toll. Klasse. Das hat wunderbar geklappt. Heike, wo erreiche ich dich denn gerade?
2: In der Schule. Ich bin Lehrerin in einer Mittelschule in Oberfranken.
0: Oh, und du kannst jetzt zuhören?
2: Ja, ich habe gerade eine Präsenzstunde und arbeite im Büro.
0: Na, das ist ja wunderbar. Also dann geht sich das ja perfekt aus. Und ich denke mal, dass all deine Schülerinnen und Schüler, wenn sie es mitbekommen haben, die auf jeden Fall die Daumen gedrückt haben. Und jetzt hat es ja klasse geklappt. Mit wem würdest du denn hingehen?
2: Ich würde mit meinen Lieblingskolleginnen und meinem Chef kommen.
0: Oh, der Chef darf mit?
2: Ja, der darf mit. Das wird man unter Fortbildung Lehrergesundheit laufen lassen. Und glückliche Lehrer, glückliche Schüler.
0: Fantastisch. Wie hattest du es genannt? Lehrergesundheit?
2: Ja, Fortbildung Lehrergesundheit.
0: Fortbildung Lehrergesundheit. Ich kann es schon auf dem Abrechnungsbeleg sehen. Sensationell. Also, ab aufs Oktoberfest 2026. Ihr seid dabei.
2: Vielen Dank.
0: Sehr
2: Dankeschön.
0: Gerne. Ciao, ciao. Tschüss. Schönen Tag.
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17: Ich bin Angela Kress. Guten Morgen. Diesel ist so teuer wie noch nie zuvor. Im bundesweiten Schnitt kostete ein Liter gestern rund 2,45 Euro. Damit wurde der bisherige Rekord aus dem April übertroffen, meldet der ADAC. Über Entlastungen wird weiter diskutiert. Im Gespräch sind unter anderem eine Mehrwertsteuersenkung oder nochmal eine Senkung der Energiesteuer. Diana Kramer berichtet.
18: Die Entscheidung dafür war seinerzeit schnell gefallen, sagt Unionsfraktionschef Thorsten Frey. Deshalb könnte es auch dieses Mal zügig gehen. Auch wenn es ambitioniert sei, es könnte zum 1. Oktober gelingen, sagte Frey in der ARD-Sendung Maischberger. Aber neben einer kurzfristigen Lösung müsste es auch dauerhafte Antworten geben. Denn die Lage im Nahen Osten werde sich kurzfristig nicht entspannen, so Frey.
17: Social Media könnte ja in Zukunft in der EU für unter 13-Jährige tabu sein. Bis sich auf EU-Ebene alle einig sind, könnte aber einiges an Zeit vergehen. Bundesfamilienministerin Prien will deshalb für Deutschland eine Übergangsregelung. Kommenden Monat sollen Eckpunkte dafür vorgelegt werden, sagte sie im ZDF. Unter anderem sollen soziale Medien dabei ebenfalls für unter 13-Jährige verboten werden. Gerade gibt es ja immer wieder Meldungen, dass KI-Software für Zwischenfälle sorgt, jetzt wieder vom ChatGPT-Entwickler OpenAI. In Tests habe sich die künstliche Intelligenz unerwartet und besorgniserregend verhalten. Zum Beispiel soll ein Modell versucht haben, selbst erstellte Daten ins Netz hochzuladen, nur um sie bei Antworten als Quelle vorweisen zu können. In einem anderen Fall erfand die KI angefragte Daten, weil sie die Infos nicht finden konnte und das verschweigen wollte.
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19: Unerwartet und besorgniserregend. Also so verhält sich unser Chef auch. Da braucht's gar keine KI, oder? Wir schauen mal aufs Wetter. Heute erwartet uns im Großteil Bayerns ein schöner Vizefreitag. Letzte Regentropfen gibt's noch im Südosten. Danach ein Sonne-Wolken-Mix. Und am Nachmittag vielleicht vereinzelt mal ein kleiner Schauer im Oberpfälzer oder Bayerischen Wald. 17 bis 23 Grad in der Spitze. Der Arabella Bayern Wettertrend. Morgen überwiegen die Wolken. Hier und da wird's auch mal nass. Zwischendurch gibt es aber auch ein paar Sonnenstrahlen. Der Samstag, der wird richtig toll zum Wiesenstart. Da gibt es nach Nebelauflösung ganz viel Sonnenschein und es bleibt auch rundum trocken. Sonntag dann von Norden her im Laufe des Tages ein paar mehr Wolken nach sonnigem Start. Am Nachmittag fällt dann im Norden und Osten gebietsweise auch etwas Regen. Die Werte 16 bis 22 Grad morgen, am Wochenende 18 bis 24 Grad.
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19: 3:09, die wichtigsten Verkehrshinweise aktuell für euch in Bayern. A7 Ulm Richtung Füssenreute. Zwischen Kempten und Betzegau, hier sind wir bei fast einer Viertelstunde. A9 Nürnberg Richtung München, zwischen Kreuz Nord und Freimann, gute 10 Minuten extra. A93 Weiden Richtung Holledau, zwischen Schwandorf Süd und Regensburg Nord, hier eine Stunde Zeitverlust. A96 Lindau Richtung München, zwischen Blumenau und Sendling, Viertelstunde mehr. Und A99 noch der Autobahnring München Südwest Richtung München Nord, zwischen dem Dreieck Südwest und Alacher Dreieck. Hier haben wir einen Stau. Macht etwa 15 Minuten aus. Die aktuellsten Bayern-Blitzer haben wir auch für euch. Einmal in der Oberpfalz auf der A93 und zwar bei Weiden in der Oberpfalz. Vielen Dank nochmal, Robert. Und dann haben wir die B14 von Lauf an der Pegnitz Richtung Sulzbach-Rosenberg fahrend und zwar zwischen Reichenschwand und dem Kreisverkehr Hersbruck. Hier wird kurz vorm Kreisverkehr nochmal geblitzt. Dankeschön, Markus. Für mehr 0800 4177 177. Danke und kommt gut und sicher ans Ziel.
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19: Ja, das Wetter wird ein bisschen abwechslungsreicher in der nächsten Zeit, ein bisschen frischer auch und parallel wächst dazu unsere Garderobe an. Geht's euch auch so zu Hause? Also da hängen natürlich jetzt viele Übergangsjacken rum, dann stehen da die Sneaker für besseres Wetter, etwas festere Schuhe für nasses Wetter und dann vielleicht noch die Laufschuhe. Also da ist jede Menge los. Es tummelt sich einiges in der Garderobe. Und bei uns tummeln sich die Stars der 70er, 80er und 90er. Gleich Roxette, Sleeping in my Car. Vor noch Foreigner und Urgent. 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Schönen Donnerstag für euch.

0: Roxette bis zum letzten Ton ausgespielt, Sleeping in my car, hier auf Arabella Bayern. Und wir bleiben jetzt mal ganz oben im Norden, das war Musik aus Schweden, jetzt kommen wir zu Musik aus Dänemark, denn kleiner Blick in den Hitkalender, was war heute vor 32 Jahren auf Platz 1 der Charts in England? Ich sag mal so viel.
1: Didi-na-na-na.
0: Genau, Wakefield mit Saturday Night. Sie stammt ja aus Dänemark und die hüpft bis heute noch gut gelaunt über die größten Bühnen von den 90er Festivals. Und zu diesem Mega-Hit gab es ja damals auch einen Tanz, also quasi die Mutter aller TikTok-Tänze. Urlauber hatten sich diese einfachen Schritte spontan in den Diskotheken an der spanischen Küste ausgedacht und die Choreo verbreitete sich dann so ganz ohne Social Media damals oder auch ohne TikTok wie ein Lauffeuer über den gesamten Kontinent. Und wir holen jetzt dieses 90er-Feeling ins Radio. Heute vor 32 Jahren Platz 1, Wakefield mit Saturday Night auf Arabella Bayern.

Dusty Springfield in private, 9.21 Uhr, gut 20 nach 9. Schön, dass ihr dabei seid. Das ist der Donnerstagmorgen. Im Südosten gibt es vielleicht noch ein paar Regentropfen. Ansonsten freundliches Wechselspiel aus Sonne und Wolken. Nachmittags kann es im Osten vielleicht noch mal ein paar Tropfen geben, aber nichts Großes. Also ein relativ netter spätsommerlicher Tag heute bei uns im Freistaat. Geschüttelt, nicht gerührt. Und zwar ab Mitte Oktober wieder auf der ganz großen Leinwand. Daniel Craig mit seinem allerersten James-Bond-Einsatz in Casino Royale. Das Ding feiert 20-jähriges Jubiläum und kommt deshalb nochmal ins Kino. Und zwar in einer brandneuen, gestochen scharfen 4K-Fassung, direkt vom Original-Filmmaterial aufbereitet. Also wer diese legendäre Parkourjagd am Anfang nochmal mit vollem Kinosound erleben will, Termin unbedingt rot anstreichen. Kann man sich aber ganz gut merken, weil es ist das 20-jährige Jubiläum und deshalb kommt Casino Royale nochmal ab dem 20. Oktober auf die große Leinwand. Also da werdet ihr mich garantiert finden. Ja, und mit der Lizenz zum Hits spielen habe ich für euch 70er, 80er, 90er. Jetzt mit Lynyrd Skynyrd und Sweet Home Alabama. Und alles, was sonst noch wichtig ist, gibt's um halb. Von Sebastian Uhl im Arabella Bayern News Update. Schönen Donnerstag für euch auf Arabella Bayern.

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12: Mit Sebastian Uhl, schönen guten Morgen. Bayern schrumpft ein bisschen, zumindest was die Bevölkerung angeht. Über die ersten 6 Monate des Jahres haben 17.000 Menschen den Freistaat verlassen, meldet das Statistische Landesamt. Das liegt vor allem an dem Geburtendefizit. Die Finanzämter im Freistaat haben letztes Jahr rund 8,8 Milliarden Euro Erbschafts- und Schenkungssteuer festgesetzt. Laut Landesamt für Statistik ist das ein Plus von sage und schreibe 168% im Vergleich zum Vorjahr. Gleichzeitig wurden in den vergangenen Jahren fast 7 Milliarden Euro Steuern auf große Vermögen erlassen. Bayern sei ein Steuerparadies für Reiche, kritisiert die SPD. Und noch die gute Bayern-Nachricht heute aus der bayerischen Filmlandschaft. Heute kommt der erste Bayerwald-Krimi ins Kino, Im Zeichen des Drachen heißt er. Gedreht wurde unter anderem in Zwiesel, im Kloster Fürstenzell und in Furt im Wald. Hinter dem Projekt steht eine lokale Produktionsfirma. Immer gut informiert, mehr Nachrichten für Bayern und die Welt gibt's wieder um voll.
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13: Grob gesagt Sonne und Wolken im Wechsel, anfangs im Südosten noch ein paar Tropfen und in im Laufe des Nachmittags, da kann man im Bayerischen Wald oder vielleicht auch im Oberpfälzer Wald noch mal ein paar Tropfen abbekommen. Ansonsten bleibt es doch weitgehend richtig schön trocken bei 17 bis 23 Grad. Am wärmsten wird es rund um Regensburg. Der Arabella Bayern Wettertrend, morgen gibt es noch mal ein paar mehr Wolken als Sonne, stellenweise wird es auch nass. Samstag dagegen, danach Frühnebelauflösung, richtig schön, viel Sonne, weniger Wolken. Sonntag geht's auch freundlich los, später von Norden her ein paar Wolken und die lassen es dann auch im Norden und Osten am Nachmittag mal regnen. Die Topwerte 16 bis 22 Grad, am Wochenende 18 bis 24.
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13: 9:30 Uhr, wir schauen auf die A7 Ulm Richtung Füssenreuth zwischen Kempten und Betzigerau. Hier liegen wir bei einer Viertelstunde. A8 München Richtung Salzburg zwischen Grabenstedt und Bergen, hier etwa 10 Minuten mehr. Und leider immer noch dicke auf der A93 Weiden Richtung Regensburg zwischen Schwandorf Süd und Ponholz. Hier sind wir bei einer Stunde Zeitverlust. Das ist noch aktuell. Und die aktuellsten Bayernblitze haben wir auch für euch. Einmal in Oberfranken in Coburg, die Kallenberger Straße. Danke nochmal Werner und Markus. Dort ist uns die B14 gemeldet. Von Lauf an der Pegnitz Richtung Sulzbach-Rosenberg fahrend zwischen Reichenschwand und dem Kreisverkehr Hersbruck. Da wird kurz vorm Kreisverkehr geblitzt. Für mehr 0800 4177 177. Dankeschön.
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13: Jawohl.
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13: Und mit Mike Oldfield und Roger Chapman zusammen. Shadow on the Wall. Geniale 80er. Außerdem tanzen wir durch den Donnerstag mit Kenny Loggins.

0: Chicago und Love Me Tomorrow hier auf Arabella Bayern. Das ist Bayerns Musiksender und diesem Namen, dem tragen wir jetzt auch Rechnung.
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0: Mit einem fantastischen, großartigen Comeback-Hit, den es beinahe nicht gegeben hätte. Denn als Tina Turner das Demo von What's Love Got to Do With It zum ersten Mal gehört hat, fand sie den Song furchtbar. Ein billiger Popsong, hat sie damals geschimpft, und sie wollte die Nummer auf gar keinen Fall einsingen. Erst ihr Manager überredete sie zu einem Treffen mit dem Produzenten. Und der hat dann noch so ein bisschen rumgeschraubt am Arrangement und hat die Bässe noch ein bisschen aufgedreht, die Melodie angepasst an Tinas rauchige, gewaltige Stimme. Und das Ergebnis? 3 Grammys, ihr allererster Nummer 1-Hit in den USA und das wohl spektakulärste Comeback der Popgeschichte. Auf der Bühne hat die Queen of Rock dann tatsächlich die Nummer jedes Mal in ein unglaubliches Urgewaltfeuerwerk verwandelt. Hier ist sie. What's Love Got to Do With It? Live. Tina Turner auf Arabella Bayern.

Shadow on the Wall, 9.48 Uhr, gleich 10 vor 10. Euch einen schönen Donnerstag oder wird gleich noch schöner mit der lieben Kollegin Cora Weidner. Und ich habe mal wieder ein bisschen reingeschaut bei ihr. Boah, was euch da erwartet. Ich sag's euch, Fleetwood Mac sind dabei mit einem meiner Lieblingssongs von den Dreams. Dann haben wir die Backstreet Boys aus den 90ern. We've got it going on. Außerdem Laura Branigan mit dabei, Lisa Stansfield, Supertramp und viele, viele weitere. Also das alleine schon in der nächsten Stunde. Hammermäßig, würde Dieter Bohlen sagen. In diesem Sinne, euch ganz viel Spaß mit Cora und ich schicke euch noch Robert Palmer durch. Johnny and Mary, hier auf Bayerns Musiksender Arabella.

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14: Ich bin Angela Kress. Alterskontrollen, Minikonten und Zeitlimits. Die EU plant ja strengere Regeln für Social Media für Kinder und Jugendliche. Bis das kommt, könnte es aber dauern. In Deutschland soll es deshalb eine Übergangslösung geben, hat Bundesfamilienministerin Prien im ZDF gesagt.
15: Der Handlungsbedarf ist groß. Die Gefahr für unsere Kinder und Jugendlichen ist so gefährlich, dass wir eine Übergangslösung auf jeden Fall in den nächsten Wochen und Monaten auf den Weg bringen werden. Und wir werden im Oktober Eckpunkte für eine deutsche Übergangsgesetzgebung vorlegen.
14: Geplant sei unter anderem ein Verbot für unter 13-Jährige. Bayern braucht wohl überraschend einen neuen Justizminister. Offenbar will Georg Eisenreich von seinem Amt zurücktreten. Der Münchner Merkur schreibt, dass Eisenreich seine berufliche Zukunft außerhalb der Politik sehe. Demnach wolle er zeitnah das Ministeramt aufgeben und im kommenden Jahr das Amt des Münchner CSU-Vorsitzenden. Für heute hat er eine Erklärung angekündigt. In die Diskussion über Spritpreisentlastungen haben sich auch Wirtschaftsexperten eingeschaltet. Die Chefin der Wirtschaftsweisen Schnitzer sieht Steuersenkungen skeptisch. Im ZDF sagte sie, Direktzahlungen seien sinnvoller, weil dann nur die unterstützt werden könnten, die wirklich Hilfe brauchen. Diesel ist unterdessen so teuer wie nie. Im Schnitt wurden gestern rund 2,45 Euro pro Liter fällig. Deutschlands Maschinenbauer rechnen erst für das kommende Jahr wieder mit Wachstum. Das laufende Jahr werde wohl das vierte in Folge mit Produktionsrückgang, hieß es vom Branchenverband. Eine robuste Weltwirtschaft sowie mehr Investitionen in Maschinen und Geräte, auch dank staatlicher Milliarden, dürften nach Einschätzung der Branche dann 2027 für Auftrieb sorgen.
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16: Einmal tief durchatmen, das ist heute so richtiges Wohlfühlwetter zum Durchschnaufen. Heute gibt es in ganz Bayern einen freundlichen Mix aus Sonne und Wolken. Nachdem es heute Morgen am Bayerischen Wald und auch im Berchtesgadener Land so ein bisschen noch getröpfelt hat, tagsüber bleibt es dann aber fast überall trocken bei sehr angenehmen 17 bis 21 Grad. Morgen am Freitag ziehen zwar so ein paar kompaktere Wolken durch, die Sonne kommt aber trotzdem immer wieder durch und die Temperaturen passen mit 17 bis 20 Grad perfekt in den Spätsommer. Am Samstag schaut es dann vor allem im Süden und in der Mitte Bayern richtig sonnig aus. In Franken sind die Wolken dichter.
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10: Schönen Feierabend. Schauen wir drauf auf die Straßen in Bayern. Zuerst eine Meldung von der A8 München Richtung Salzburg. Zwischen Irschenberg und Bad Aibling ist der linke Fahrstreifen blockiert durch eine ungesicherte Unfallstelle. Hier deswegen aufpassen. Auf der A72 dann Plauen Richtung Hof. Zwischen dem Dreieck Hochfranken und Hof Töpen gab es einen Unfall. Hier laufen die Bergungsarbeiten. Bitte den linken Fahrstreifen hier benutzen. Der ist nämlich noch frei. Und dann noch auf der A96 München Richtung Lindau. Zwischen Landsberg am Lech West und Buchloe Ost eine Unfallstelle. Achtung, hier ein querstehendes Fahrzeug, mittlerer Fahrstreifen blockiert und es sind außerdem Fahrzeugteile auf der Fahrbahn. Fahrt vorsichtig, ich wünsche euch noch eine gute Fahrt und alle Staus gibt's wie immer in unserer kostenlosen Arabella Bayern App.
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16: Guten Morgen am Donnerstag. Frage, seid ihr noch ausgeruht? Laut einer DRK-Umfrage haben sich 86% von uns im Sommerurlaub so richtig gut erholt. Ja, jetzt ist 4 Tage nach Schulstart und die Entspannung ist bei manchen sicher schon wieder futsch. Aber wir sorgen für die nötige Motivation für heute und zwar zusammen mit Fleetwood Mac. Die Backstreet Boys habe ich in der Playlist und jetzt erstmal John Farnham auf Bayerns Musiksender.

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1: So langsam zeigt sich der Herbst von seiner richtig schönen Seite und dazu passt ein gemütlicher Bummel natürlich perfekt. Das geht ab heute beim Herbstmarkt rund um den schönen Brunnen in Nürnberg in Mittelfranken. Dort gibt's fast Duldgefühl in der City. 80 Stände mit Haushaltswaren, Bekleidung, Kunstgewerbe, natürlich jede Menge Schmankerl. Von der originalen Nürnberger Rostbratwurst über Baumstriezel bis zu Federweißer. Und der Nürnberger Herbstmarkt, der geht ab heute 2,5 Wochen lang bis zum 4. Oktober, täglich von 10 bis 19 Uhr. Und wem das Münchner Oktoberfest zu groß ist, der kann auch kleiner oder gemütlicher in Oberbayern feiern, nämlich beim Volksfest in Geisenfeld. Das startet übermorgen am Freitag und geht bis zum Dienstag. Händel, große Brezen und Damastbier bekommt ihr da freilich auch und vor allem günstiger als in München. Die Maß kostet heuer in Geisenfeld nämlich nur 11,90 Euro. Noch mehr Tipps immer in unserem extra großen Veranstaltungskalender auf arabella-bayern.de. Jetzt wünsche ich euch einen schönen Donnerstagvormittag mit Clarence Clemens und Jackson Brown, you're a friend of mine.

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13: Perfektes Wetter für die Zwiebeltaktik heute. Heute früh Jacke an auf jeden Fall. Ab dem Nachmittag reicht dann eigentlich der Pulli. Bis auf letzte Tropfen im Berchtesgadener Land und so ein paar Restwolken an den Alpen und im Bayerischen Wald setzt sich heute überall ein schöner Sonne-Wolken-Mix durch. Es bleibt trocken und das Thermometer klettert auf milde 17 bis 21 Grad. Dann schauen wir auf den Arabella Bayern Wettertrend. Morgen am Freitag wechseln sich kompakte Wolken und sonnige Abschnitte ab. Meistens bleibt es trocken bei 17 bis 20 Grad und der Samstag startet mit viel Sonne im Gepäck, besonders in Südbayern und der Mitte. Nur in Unterfranken, da ziehen zeitweise dichtere Wolken durch.
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14: Schönen Vormittag, Ingmar hier aus der Arabella Bayern Verkehrszentrale mit den wichtigsten Meldungen von Bayerns Straßen. Achtung auf der A8 Salzburg Richtung München zwischen Anger und Neukirchen, ein defektes Fahrzeug, hier deswegen aufpassen. Dann auf der A3 Linz Richtung Passau. An der Ausfahrt Passau Süd steht ein defekter LKW, die Ausfahrt deswegen aktuell blockiert. Und auf der A93 dann noch Weiden Richtung Regensburg, der längste Stau aktuell in Bayern. Zwischen Schwandorf Süd und Ponholz ist das. 7 Kilometer Zeitverlust hier bei einer Stunde. Ich wünsche euch eine gute Fahrt und ihr findet alle Staus wie immer in der kostenlosen Arabella Bayern App.
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den Crashtest-Dummies geht's durch den Vormittag hier auf Arabella Bayern. Wann habt ihr denn das letzte Mal gedacht, ach komm, das probiere ich jetzt einfach mal aus, zu verlieren hab ich ja nix. Genau mit dieser Einstellung ist Lisa Stansfield Ende der 80er zum absoluten Weltstar geworden. Sie war eigentlich nur als Begleitung ihrer Bandkollegen mit im Tonstudio. Kein Plan, kein Plattenvertrag in der Tasche oder sonst irgendwas. Und dann hat der Produzent zu ihr gemeint, ey, stell dich mal bitte ans Mikro und probier einfach mal. Sie hat's gemacht. Und der Produzent war so hin und weg von ihrer Stimme, dass sie ihr postwendend diesen riesen Song hier geschenkt und produziert haben. Der beste Beweis, dass sich Spontanität einfach immer auszahlt. Lisa Stansfield, jetzt auf Bayerns Musiksender mit This is the Right Time.

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12: Ich bin Stefan Schütz. Viele Namen sind in den letzten Wochen kursiert. 44 stehen jetzt auf der Liste. Der neue Fußball-Bundestrainer Jürgen Klopp hat für den Auftakt in der Nations League einen Doppelkader vorgestellt.
13: Wer den einen Namen, den er noch nicht kennt, wer den errät, der kriegt so eine Kappe.
12: Nach 2 von 4 Partien wechseln sich die Kader ab. Dahinter steckt auch die zeitliche Nähe zur Bundesliga. Heute in einer Woche spielt Deutschland gegen die Niederlande. Der Trend, Dinge mit der Karte zu bezahlen, hält an und einer YouGov-Umfrage zufolge möchten Menschen an immer mehr Orten auf diese Weise bezahlen, Ronny Thorau berichtet.
14: Vor allem im Restaurant möchten die meisten ohne Bargeld zahlen können und nicht etwa nochmal schnell zum Geldautomaten rennen müssen, wenn das Bargeld nicht reicht. Zweitbeliebtester Ort fürs mit Karte zahlen ist der Supermarkt. In manchen Restaurants und Läden gibt es ja aber durchaus noch Cash-Only-Schilder. In der Bundesregierung wird da gerade ein Vorstoß abgestimmt, Geschäfte und Restaurants zu mindestens einer digitalen Zahlungsoption zu verpflichten.
12: Social Media könnte ja in Zukunft in der EU für unter 13-Jährige tabu sein. Bis sich auf EU-Ebene alle einig sind, könnte aber einiges an Zeit vergehen. Bundesfamilienministerin Prien will deshalb für Deutschland eine Übergangsregelung. Kommenden Monat sollen Eckpunkte dafür vorgelegt werden, sagte sie im ZDF. Unter anderem sollen soziale Medien dabei ebenfalls für unter 13-Jährige verboten werden. Malaria-Alarm in Frankfurt. Jetzt haben sich auch 2 Menschen ohne Flughafenkontakt angesteckt. Beide leben im Stadtteil Schwanheim in der Nähe des Airports. Dort waren im Juli bereits mehrere Flughafenmitarbeiter an der Tropenkrankheit erkrankt. 2 starben daran. Das Gesundheitsamt Frankfurt warnt jetzt alle Einwohner und rät zum Mückenschutz.
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16: Keine Schwitzgefahr heute im Büro oder unterwegs. Der Spätsauber, der meint es nämlich herrlich entspannt mit uns. Der heutige Tag bringt uns nach einem frischen Start einen richtig schönen Mix aus Sonne und lockeren Wolken. Nur am Alpenrand und im Bayerischen Wald, da hängen die Wolken so ein bisschen zäher fest. Danach bleibt es aber trocken bei maximal 17 bis 21 Grad. Und so geht's weiter. Morgen ziehen einige dichtere Wolkenfelder über den Freistaat. Die Sonne lässt sich aber nicht komplett vertreiben. Dazu gibt's 17 bis 20 Grad. Am Samstag dürfen sich dann vor allem der Süden und die Mitte Bayerns über ganz viel Sonnenschein freuen. Im Norden wird es teils ein bisschen wolkiger.
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10: Schönen Vormittag, Ingmar hier aus der Arabella Bayern Verkehrszentrale. Schauen wir auf die Straßen. Zuerst eine Meldung von der A7 Würzburg Richtung Ulm zwischen Gollhofen und Ofenheim-Langensteinach. Ein defekter LKW auf dem Standstreifen. Dann auf der A73 Nürnberg Richtung Bamberg zwischen Nürnberg-Fürth und Fürth-Poppenreuth. Der Standstreifen blockiert. Hier sind Polizei und Rettungswagen vor Ort. Es gab nämlich einen Unfall. Und auf der A93 der längste Stau aktuell Weiden Richtung Regensburg zwischen Schwandorf Süd und Ponholz sind 7 Kilometer Stau, Zeitverlust hier bei knapp einer Stunde. Ich wünsche euch eine gute Fahrt und ihr findet alle Staus wie immer in der kostenlosen Arabella Bayern App.
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16: Servus zusammen, es ist kurz nach 11 an diesem Donnerstag. Schön, dass ihr mit dabei seid auf Bayerns Musiksender. Draußen erwartet uns heute ein richtig feiner Spätsommertag. Und wir machen es euch im Radio mit der besten Musik für euren Vormittag gemütlich. Auf geht's in die nächste Stunde. Ich habe Nazareth in der Playlist. Ace of Base, oh, der ist wunderschön. Beautiful Life. Und jetzt aber erstmal David Bowie, ein Klassiker aus den 80ern. This is not America.

Großes Kino geht nicht nur in Hollywood oder Berlin, das geht auch mitten im Void. Heute startet der neue düstere Krimi im Zeichen des Drachens in den Kinos. Ein junges Paar aus Niederbayern, und zwar Enrico und Marina, die haben dieses Riesenprojekt komplett auf eigene Faust gestemmt, ganz ohne Fernsehsender, auch keine Filmförderung bekommen. Und gedreht wurde dieser Film bei uns im Bayerischen Wald, an geheimnisvollen Orten wie zum Beispiel dem Furter Drachenstich in der Oberpfalz oder auch in den Katakomben vom Kloster Fürstenzell in Niederbayern. Ja, und der Cast, der kann sie auch richtig sehen lassen. Erol Sander ist zum Beispiel mit dabei oder auch Erdoğan Atalay. Der Film war bei den Hofer Filmtagen in Rekordzeit ausverkauft und heute Abend ist dann, wie gesagt, die offizielle Premiere in Cham, bevor der Film dann in über 50 Kinos in ganz Deutschland läuft. Hollywood-Feeling direkt aus der Heimat. Mega.

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12: Beste Nachrichten für alle, die ihre Mittagspause heute draußen verbringen wollen. Schnappt euch die Sonnenbrille, das passt heute wunderbar. Heute erwartet uns ein freundlicher Donnerstag mit viel Platz für Sonne zwischen den Wolken. Tagsüber bleibt es vor allem in ganz Bayern trocken bei 17 bis 21 Grad in der Spitze. Dann schauen wir auf das Wochenende bzw. den Freitagmorgen erstmal. Der bringt uns einen Mix aus Wolkenfeldern und Sonne bei 17 bis 20 Grad. Am Samstag lacht dann vor allem im Süden und der bayerischen Mitte wieder ausgiebig die Sonne. In Franken, speziell in Unterfranken, hängen die Wolken zeitweise so ein bisschen dichter fest.
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13: Schönen Vormittag, Ingmar hier aus der Arabella Bayern Verkehrszentrale. Schauen wir auf die Straßen. Zuerst eine Meldung von der A7 Würzburg Richtung Ulm zwischen Gollhofen und Ofenheim Langensteinach. Ein defekter LKW auf dem Standstreifen. Dann auf der A73 Nürnberg Richtung Bamberg zwischen Nürnberg-Fürth und Fürth-Poppenreuth. Der Standstreifen blockiert. Hier sind Polizei und Rettungswagen vor Ort. Es gab nämlich einen Unfall. Und auf der A93 der längste Stau aktuell. Weiden Richtung Regensburg zwischen Bahndorf Süd und Ponholz sind 7 Kilometer Stau, Zeitverlust hier bei knapp einer Stunde. Ich wünsche euch eine gute Fahrt und ihr findet alle Staus wie immer in der kostenlosen Arabella Bayern App.
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Andrew Donalds, All Out of Love auf Arabella Bayern. Ja, manchmal muss man im Leben erstmal eine Bauchlandung hinlegen, damit danach das ganz große Ding draus wird. Genau so ist es bei den Songwritern von Whitney Houston gelaufen. Die beiden hatten für ihr neues Album eigentlich einen ganz anderen Titel geschrieben. Aber Whitneys Plattenboss, der hat den eiskalt abblitzen lassen. Und die Songwriter sind also mit hängendem Kopf dann zurück in ihre kleine Garage gewackelt, haben sich hingesetzt und an nur einem Nachmittag aus Trotz diesen Ersatzsong geschrieben. I Wanna Dance With Somebody. Zack, ging die Nummer weltweit in 14 Ländern direkt auf Platz 1. Ein absolutes Meisterwerk. Jetzt viel Spaß mit Whitney Houston auf Arabella Bayern.

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6: Ich bin Stefan Schütz. Viele Namen sind in den letzten Wochen kursiert. 44 stehen jetzt auf der Liste. Der neue Fußball-Bundestrainer Jürgen Klopp hat für den Auftakt in der Nations League einen Doppelkader vorgestellt.
7: Wer den einen Namen, den er noch nicht kennt, wer den errät, der kriegt so eine Kappe.
6: Nach 2 von 4 Partien wechseln sich die Kader ab. Dahinter steckt auch die zeitliche Nähe zur Bundesliga. Heute in einer Woche spielt Deutschland gegen die Niederlande. Der Trend, Dinge mit der Karte zu bezahlen, hält an und einer YouGov-Umfrage zufolge möchten Menschen an immer mehr Orten auf diese Weise bezahlen, Ronny Thorau berichtet.
8: Vor allem im Restaurant möchten die meisten ohne Bargeld zahlen können und nicht etwa nochmal schnell zum Geldautomaten rennen müssen, wenn das Bargeld nicht reicht. Zweitbeliebtester Ort fürs mit Karte zahlen ist der Supermarkt. In manchen Restaurants und Läden gibt es ja aber durchaus noch Cash-Only-Schilder. In der Bundesregierung wird da gerade ein Vorstoß abgestimmt, Geschäfte und Restaurants zu mindestens einer digitalen Zahlungsoption zu verpflichten.
6: Social Media könnte ja in Zukunft in der EU für unter 13-Jährige tabu sein. Bis sich auf EU-Ebene alle einig sind, könnte aber einiges an Zeit vergehen. Bundesfamilienministerin Prien will deshalb für Deutschland eine Übergangsregelung. Kommenden Monat sollen Eckpunkte dafür vorgelegt werden, sagte sie im ZDF. Unter anderem sollen soziale Medien dabei ebenfalls für unter 13-Jährige verboten werden. Malaria-Alarm in Frankfurt. Jetzt haben sich auch 2 Menschen ohne Flughafenkontakt angesteckt. Beide leben im Stadtteil Schwanheim in der Nähe des Airports. Dort waren im Juli bereits mehrere Flughafenmitarbeiter an der Tropenkrankheit erkrankt. 2 starben daran. Das Gesundheitsamt Frankfurt warnt jetzt alle Einwohner und rät zum Mückenschutz.
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10: Einmal tief durchatmen, das ist heute so richtiges Wohlfühlwetter zum Durchschnaufen. Heute gibt es in ganz Bayern einen freundlichen Mix aus Sonne und Wolken. Nachdem es heute Morgen am Bayerischen Wald und auch im Berchtesgadener Land so ein bisschen noch getröpfelt hat, tagsüber bleibt es dann aber fast überall trocken bei sehr angenehmen 17 bis 21 Grad. Morgen am Freitag ziehen zwar so ein paar kompaktere Wolken durch, die Sonne kommt aber trotzdem immer wieder durch und die Temperaturen passen mit 17 bis 20 Grad perfekt in den Spätsommer. Am Samstag schaut es dann vor allem im Süden und in der Mitte Bayerns richtig sonnig aus. In Franken sind die Wolken dichter.
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12: Schönen Mittag, Ingmar hier aus der Arabella Bayern Verkehrszentrale. Schauen wir auf die Straßen, hier verliert ihr aktuell am meisten Zeit. Zuerst auf der A8 München Richtung Salzburg zwischen Bergen und Anger. 8 Kilometer Stau, Zeitverlust hier bei einer halben Stunde. Dann weiter auf der A9 München Richtung Nürnberg zwischen Manching und Denkendorf sind 14 Kilometer stockend, Zeitverlust ist hier bei 25 Minuten. Und der längste Stau immer noch auf der A93 Weiden Richtung Regensburg. Zwischen Schwandorf Süd und Regenstauf 7 Kilometer Stau, Zeitverlust hier bei 1 Stunde. Ich wünsche euch eine gute Fahrt. Wenn ihr in einem der Staus steht, dann ganz, ganz viel Geduld und ihr findet alle Staus auch immer in unserer kostenlosen Arabella Bayern App.
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10: Servus um kurz nach 12 und ab in die Mittagspause. Hier kommt der absolut beste Gesprächsstoff für die Kaffeeküche. In Vilshofen in Niederbayern hat ein Typ das Gartentor seines Nachbarn mit Stacheldraht umwickelt und unter Strom gesetzt. Ey, das ist wirklich ein neues Level von Nachbarschaftsstreit, oder? Meine Güte, jetzt beruhigen wir uns alle mal wieder ein bisschen. Und zwar zusammen mit Prince und Sign All the Times.

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1: Viertel nach zwölf, Zeit zum Durchatmen bei Arabella Bayern. Der Donnerstagvormittag ist geschafft, Halbzeit für heute. Eine ganz liebe Nachricht kam dazu von Claudia aus Bamberg. Die arbeitet in einer Zahnarztpraxis und hat uns geschrieben, vormittags war wieder Vollgas angesagt. Jetzt erstmal kurz Füße hoch im Pausenraum und kurz Kraft tanken für den Nachmittag. Für ihre Pause hat sich Claudia einen echten Klassiker gewünscht, und zwar Freddie Mercury mit The Great Pretender. Den Song gab es ja schon in den 50ern, aber als Freddie ihn 1987 dann solo aufgenommen hat, wurde daraus ein absolutes Meisterwerk. Liebe Grüße ans ganze Praxisteam nach Bamberg. Genießt die Pause. Hier ist Freddie Mercury auf Arabella Bayern. 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
14: Perfektes Wetter für die Zwiebeltaktik heute. Heute früh Jacke an auf jeden Fall. Ab dem Nachmittag reicht dann eigentlich der Pulli. Bis auf letzte Tropfen im Berchtesgadener Land und so ein paar Restwolken an den Alpen und im Bayerischen Wald setzt sich heute überall ein schöner Sonne-Wolken-Mix durch. Es bleibt trocken und das Thermometer klettert auf milde 17 bis 21 Grad. Dann schauen wir auf den Arabella Bayern Wettertrend. Morgen am Freitag wechseln sich kompakte Wolken und sonnige Abschnitte ab. Meistens bleibt es trocken bei 17 bis 20 Grad und der Samstag startet mit viel Sonne im Gepäck, besonders in Südbayern und der Mitte, nur in Unterfranken, da ziehen zeitweise dichtere Wolken durch.
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15: Schönen Mittag, Ingmar hier aus der Arabella Bayern Verkehrszentrale. Schauen wir auf die Straßen in Bayern. Ja, jetzt doch einiges los. Zum Beispiel auf der A92 Deggendorf Richtung München, an der Ausfahrt Landau an der Isar. Achtung, da ist ein liegengebliebenes Fahrzeug in der Ausfahrt. Schätzungsweise dauert es noch bis 13 Uhr heute, bis das dann weggeräumt ist. Es staut sich dementsprechend leicht zurück. Hier aber vor allem aufpassen. Dann auf der A94 München Richtung Passau. Zwischen Paarstetten und Lengdorf ist der Standstreifen blockiert nach einem Unfall. Hier deswegen auch Achtung. Und ein Stau auf der A93 Weiden Richtung Regensburg zwischen Teuplitz und Ponholz. 7 Kilometer Stau bei einem Zeitverlust von einer Dreiviertelstunde.
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Bon Jovi und Bed of Roses auf Arabella Bayern. Zweimal noch schlafen, dann geht's größte Volksfest der Welt in Bayern los, das Oktoberfest in München. Und ich bin schon bestens vorbereitet als Mitglied vom Arabella Bayern Oktoberfest-Team, eingekleidet vom Angermeier mit einem nagelneuen Dirndl. Falls ihr auch noch dringend ein Trachten-Update für übermorgen braucht, morgen am Freitagabend haben einige Trachtengeschäfte in der Münchner Innenstadt, zum Beispiel der Hirmer, Ludwig Beck, Bräuninger oder auch der Oberpollinger, extra lange geöffnet bis 22 Uhr, damit ihr euch noch eine neue Tracht kaufen könnt. Der Wahnsinn, oder? Und am Samstag beim Anstich gleich die erste Mast drüber schütten. Hoffentlich nicht. Viel Spaß auf dem Oktoberfest. Jetzt schon mal viel Spaß auf dem Oktoberfest.

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15: Ich bin Stefan Schütz. Die EU-Kommission will Social-Media-Anbieter stärker in die Pflicht nehmen. Sie hat Regeln vorgestellt, die auch für Spieleanbieter gelten sollen. So muss die Sicherheit garantiert sein und das Alter kontrolliert werden. Jugendliche ab 13 Jahren sollen nur eine Stunde am Tag von ihren Eltern eingerichtete und beaufsichtigte Minikonten nutzen dürfen. Eigene Nutzerkonten sollen ab 15 Jahren möglich sein. Viele schreiben zum Beispiel bei WhatsApp mit Freunden über die Arbeit. Problematisch kann es werden, wenn der Chat beim Arbeitgeber landet und eine Kündigung folgt. Der Bundesgerichtshof fragt jetzt zunächst beim Europäischen Gerichtshof nach. Thomas Bleskin berichtet.
16: Vereinfacht gesagt, die Datenschutzregeln gelten normalerweise nicht, wenn jemand Dokumente ausschließlich für persönliche oder familiäre Zwecke nutzt. Genau darüber wird jetzt aber gestritten. In einem Fall hatte eine Tochter heimlich ihre Mutter gefilmt und die Aufnahmen weitergegeben, in einem anderen leitete eine Frau private WhatsApp-Nachrichten einer früheren Freundin an deren Arbeitgeber weiter.
15: Bundesjustizministerin Hubich will die Strafen für Angriffe auf Bahnbeschäftigte, Polizisten und Rettungskräfte verschärfen. Die Mindeststrafe soll auf 6 Monate Haft verdoppelt werden. In schweren Fällen droht mindestens 1 Jahr Gefängnis. Das hat Hubich den Funke-Zeitungen gesagt. Als Reaktion hat die Eisenbahn- und Verkehrsgewerkschaft ihre Streikdrohung für Januar zurückgezogen. Viele Namen sind in den letzten Wochen kursiert. 44 stehen jetzt auf der Liste. Der neue Fußball-Bundestrainer Jürgen Klopp hat für den Auftakt in der Nations League einen Doppelkader vorgestellt.
17: Wir haben nicht geguckt, was wir nicht haben, sondern wir haben geguckt, was haben wir, und haben ganz viele Fußballtalente gefunden und haben dementsprechend Kader zusammengestellt.
15: Nach 2 von 4 Partien wechseln sich die Kader ab. Heute in einer Woche spielt Deutschland gegen die Niederlande.
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18: Keine Schwitzgefahr heute im Büro oder unterwegs. Der Spätsauber, der meint es nämlich herrlich entspannt mit uns. Der heutige Tag bringt uns nach einem frischen Start einen richtig schönen Mix aus Sonne und lockeren Wolken. Nur am Alpenrand und im Bayerischen Wald, da hängen die Wolken so ein bisschen zäher fest. Danach bleibt es aber trocken bei maximal 17 bis 21 Grad. Und so geht's weiter. Morgen ziehen einige dichtere Wolkenfelder über den Freistaat. Die Sonne lässt sich aber nicht komplett vertreiben. Dazu gibt's 17 bis 20 Grad. Am Samstag dürfen sich dann vor allem der Süden und die Mitte Bayerns über ganz viel Sonnenschein freuen. Im Norden wird es teils ein bisschen wolkiger.
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19: Schönen Mittag mit Benjamin Kühnel aus der Arabella Bayern Verkehrszentrale. Und da haben wir die A7 Füssen-Reute Richtung Ulm zwischen Mittelberg und Bezigau. 3 Kilometer Stau, 25 Minuten länger. Die A8 München Richtung Salzburg zwischen Grabenstedt und Bad Reichenhall. 9 Kilometer Stau, da braucht ihr eine halbe Stunde länger. Und über eine Stunde länger mittlerweile sogar auf der A93 Weiden Richtung Regensburg zwischen Treublitz und Regenstauf. 9 Kilometer Stau. Kommt gut durch, sichere Fahrt und alle aktuellen Staus auch immer in der kostenlosen Arabella Bayern App.
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18: Ich hoffe, ihr hattet eine entspannte Mittagspause bei bestem Spätsommerwetter. Egal, was ihr heute Nachmittag noch vorhabt, wir begleiten euch durch den Tag mit 70ern, 80ern und 90ern. Zum Beispiel habe ich für euch in der Playlist Chaka Khan mit I'm Every Woman. Dann ein bisschen Italien-Flair nach den Sommerferien von Eros Ramazzotti. Und jetzt aber erstmal mit Katrina and the Waves in die 80er. Walking on Sunshine auf Arabella Bayern.

0: Der Spätsommer ist da und so langsam aber sicher neigt sich die Wandersaison in unseren bayerischen Bergen dem Ende zu. Und zwar Anfang Oktober. Da schließen nämlich viele Almen. Deshalb habe ich für übermorgen am Samstag noch mal ein absolutes Highlight für euch. Am Wallberg oberhalb vom Tegernsee in Oberbayern gibt's den Tag der offenen Almtür. Eine einmalige Gelegenheit, denn die historische Hintermauernalm da oben, die ist sonst für Besucher und Besucherinnen komplett zu.
1: Man kann an dem Tag die Alm besuchen, die Hintermauernalm. Der Franz ist da und steht für Gespräche zur Verfügung. Aber auch andere Vertreter von den Almbauern werden rund um die Bergstation anzutreffen sein und berichten eben über die Almgemeinschaft, über die Ziele der Almgemeinschaft und über die Zusammenarbeit. Und man hat dann die Chance, mit Vertretern von der Almgemeinschaft ins Gespräch zu kommen und einfach mehr darüber zu erfahren, was da im Hintergrund läuft.
0: Ja, das hat uns Julia Keck von der Wallbergbahn verraten. Falls das Wetter übermorgen nicht mitspielt, gilt der Sonntag als Ausweichtermin. Bis jetzt sieht's aber nach perfektem Wanderwetter aus. Das Ganze ist von 10 bis 15 Uhr, einfach ohne Anmeldung vorbeischneiden.

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13: Beste Nachrichten für alle, die ihre Mittagspause heute draußen verbringen wollen. Schnappt euch die Sonnenbrille, das passt heute wunderbar. Heute erwartet uns ein freundlicher Donnerstag mit viel Platz für Sonne zwischen den Wolken. Tagsüber bleibt es vor allem in ganz Bayern trocken bei 17 bis 21 Grad in der Spitze. Dann schauen wir auf das Wochenende bzw. den Freitagmorgen erstmal. Der bringt uns einen Mix aus Wolkenfeldern und Sonne bei 17 bis 20 Grad. Am Samstag lacht dann vor allem im Süden und der bayerischen Mitte wieder ausgiebig die Sonne. In Franken, speziell in Unterfranken, hängen die Wolken zeitweise so ein bisschen dichter fest.
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14: Schönen Nachmittag, Ingmar hier aus der Arabella Bayern Verkehrszentrale. Ja, einige Gefahrenmeldungen habe ich aktuell drinstehen, zum Beispiel auf der A9 Nürnberg Richtung München. Zwischen Langenbruck und dem Dreieck Holledau sind Reifenteile auf der Fahrbahn, deswegen hier aufpassen. Reifenteile sind auch auf der Fahrbahn, auf der A73, und zwar Bamberg Richtung Suhl, zwischen Breiten-Güßbach Nord und Zapfendorf. Hier eben auch Reifenteile, deswegen Achtung, langsamer fahren und aufpassen. Und dann habe ich noch einen Stau für euch, und das ist der längste aktuell, auf der A9 nochmal, München Richtung Nürnberg, zwischen dem Dreieck Holledau und Denkendorf. 14 Kilometer Stau, Zeitverlust hier bei einer guten Dreiviertelstunde. Ich wünsche euch eine gute Fahrt, und alle Staus gibt's wie immer in unserer kostenlosen Arabella Bayern App.
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Ich finde, man denkt bei den ganzen großen Welthits aus den 80ern ja immer automatisch irgendwie an New York oder Los Angeles oder London. Und am Ende hat ausgerechnet München die Finger im Spiel. Bevor Laura Branigan 1982 mit Gloria die weltweiten Charts gestürmt hat, wurde der Song nämlich 3 Jahre vorher bei uns in den legendären Münchner Union Studios aufgenommen. Damals noch als italienische Schnulze von Umberto Tozzi. Als Laura Jahre später dann in Amerika im Studio stand, saß zufällig genau der Keyboarder an den Tasten, der schon damals in München mit Tozzi gespielt hatte. Und der meinte zu ihr: Laura, wir machen daraus jetzt eine riesen Pop-Hymne. Gesagt, getan, neues Tempo. Und schon war ein neuer Hit geboren. Ein echtes Stück Popgeschichte mit bayerischen Wurzeln sozusagen. Hier ist Laura Branigan für euch auf Bayerns Musiksender.

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14: Ich bin Stefan Schütz. Seit 15 Jahren gibt es den Bundesfreiwilligendienst, Grund für Familienministerin Prien Bilanz zu ziehen. Seit dem Start haben sich demnach rund 650.000 Menschen aktiv eingebracht. Jährlich sind es rund 35.000 Bundesfreiwillige, die sich für das Gemeinwohl einsetzen. Im sozialen, ökologischen und kulturellen Bereich, im Sport, in der Integration sowie im Zivil- und Katastrophenschutz. Die EU-Kommission will Kinder besser vor Social Media schützen. Plattformen sollen das Alter strenger kontrollieren, eigene Nutzerkonten erst ab 15 Jahren, sogenannte Minikonten mit Zustimmung der Eltern ab 13. Auch bestimmte Spieleplattformen sowie Anbieter von KI sollen erst nachweisen müssen, dass sie sicher für Kinder sind, bevor diese den Zugang zu ihnen bekommen. Von Anfang April bis Anfang September sind in Bayern nach Schätzungen des Robert-Koch-Instituts 2150 Menschen an den Folgen der Hitze gestorben. Das ist eine Zunahme von mehr als 1700 im Vergleich zum Vorjahr. Betroffen sind besonders ältere Menschen und in den meisten Fällen führte eine Kombination aus Vorerkrankungen und Hitze zum Tod. Jürgen Klopp macht seinen Start als Bundestrainer zu einer XXL-Sichtung. Er startet mit einem Doppelkader in seine ersten 4 Länderspiele in der Fußball-Nations League, David Riemer berichtet.
15: Klopp hat insgesamt 44 Spieler nominiert, darunter 16 WM-Fahrer und 16 Spieler ohne Länderspieleinsatz. Der Bundestrainer will möglichst viele Spieler kennenlernen und er sieht viel Potenzial. Nach den ersten Spielen gegen die Niederlande und Griechenland soll es einen Wechsel im Kader geben. Einige Spieler bleiben aber dabei. Prominente Namen wie Denis Undav, Leroy Sané und Maximilian Bayer fehlen allerdings.
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16: Einmal tief durchatmen. Das ist heute so richtiges Wohlfühlwetter zum Durchschnaufen. Heute gibt's in ganz Bayern einen freundlichen Mix aus Sonne und Wolken. Nachdem es heute Morgen am Bayerischen Wald und auch im Berchtesgadener Land so ein bisschen noch getröpfelt hat. Tagsüber bleibt es dann aber fast überall trocken bei sehr angenehmen 17 bis 21 Grad. Morgen am Freitag ziehen zwar so ein paar kompaktere Wolken durch, die Sonne kommt aber trotzdem immer wieder durch und die Temperaturen passen mit 17 bis 20 Grad perfekt in den Spätsommer. Am Samstag schaut es dann vor allem im Süden und in der Mitte Bayerns richtig sonnig aus. In Franken sind die Wolken dichter.
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18: Schönen Nachmittag, Ingmar hier aus der Arabella Bayern Verkehrszentrale. Schauen wir auf die Straßen in Bayern. Der längste Stau aktuell auf der A93 Weiden Richtung Regensburg. Zwischen Teuplitz und Ponholz sind es 6 Kilometer Stau, Zeitverlust hier bei einer Stunde. Außerdem staut sich's auf der A8 München Richtung Salzburg zwischen Bergen und Anger. Hier sind es 9 Kilometer Stau, Zeitverlust bei 25 Minuten. Und Achtung auf der A99 auf dem Autobahnring München. Und zwar Nord Richtung Süd zwischen Hohenbrunn und Ottobrunn. Gegenstände auf der Fahrbahn und zwar mehrere Kantenschoner. Deswegen hier Achtung. Ich wünsche euch eine gute Fahrt und wie immer alle Staus in der kostenlosen Arabella Bayern App.
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16: Servus am Donnerstag. Frage, seid ihr noch ausgeruht? Laut einer DRK-Umfrage haben sich 86% immerhin von uns im Sommerurlaub so richtig gut erholt. Ja, jetzt ist Donnerstag, 4 Tage nach Schulstart und die Entspannung ist bei manchen sicher schon wieder futsch. Aber wir sorgen immerhin für die nötige Motivation mit Uriah Heep gleich in der Playlist. 10 Sharp habe ich für euch und ABC The Look of Love.

Und am Sonntag ist dann verkaufsoffen. Da machen auch die Geschäfte für euch auf. Die Kerwa geht dann bis kommenden Montag. Und am Sonntag ganz entspannt über den Markt bummeln und in den Geschäften die neue Herbstmode anprobieren. Klingt super, oder? Geht diesen Sonntag in Arnsdorf in Niederbayern. Das von 12 bis 17 Uhr der Erntemarkt am unteren Markt und gleichzeitig ist auch verkaufsoffener Sonntag in Arnsdorf für eine gemütliche Shoppingtour. Noch mehr Tipps? Wie immer auf arabella-bayern.de oder auch in unserer App. Schönen Donnerstag wünsche ich euch jetzt mit den Communards. Never can say goodbye.

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1: Heute geht's los. Heute startet die gemütliche Kirchweih in Kreußen in Oberfranken. Die Kerwa auf dem großen Zimmerplatz mit vielen Fahrgeschäften und jeder Menge Bier natürlich. Außerdem bieten die Gaststätten in Kreußen extra Kerwa-Spezialitäten an.

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11: Perfektes Wetter für die Zwiebeltaktik heute. Heute früh Jacke an auf jeden Fall. Ab dem Nachmittag reicht dann eigentlich der Pulli. Bis auf letzte Tropfen im Berchtesgadener Land und so ein paar Restwolken an den Alpen und im Bayerischen Wald setzt sich heute überall ein schöner Sonne-Wolken-Mix durch. Es bleibt trocken und das Thermometer klettert auf milde 17 bis 21 Grad. Dann schauen wir auf den Arabella Bayern Wettertrend. Morgen am Freitag wechseln sich kompakte Wolken und sonnige Abschnitte ab. Meistens bleibt es trocken bei 17 bis 20 Grad und der Samstag startet mit viel Sonne im Gepäck, besonders in Südbayern und der Mitte, nur in Unterfranken, da ziehen zeitweise dichtere Wolken durch.
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12: Schönen Nachmittag, Ingmar hier aus der Arabella Bayern Verkehrszentrale. Schauen wir auf die Straßen. Der längste Stau immer noch auf der A93 Weiden Richtung Regensburg. Das zieht sich so schon über den ganzen Mittag. Zwischen Teuplitz und Ponholz sind es inzwischen 6 Kilometer Stau. Zeitverlust hier bei 50 Minuten. Dann auf der A8 München Richtung Salzburg. Da staut sich zwischen Bergen und Bad Reichenhall. 8 Kilometer lang, Zeitverlust bei einer halben Stunde. Und außerdem Achtung auf der A7 Würzburg Richtung Ulm. Zwischen Gollhofen und Offenheim-Langensteinach ein defekter LKW, der den Standstreifen blockiert. Ich wünsche euch eine gute Fahrt und alle Staus findet ihr auch immer in unserer kostenlosen Arabella Bayern App.
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17: Ich bin Stefan Schütz. An vielen großen europäischen Flughäfen und bei einigen der verkehrsstärksten Airlines gehören Verspätungen weiter zum Alltag. Auch Deutschland liefert bei der Pünktlichkeit ein ernüchterndes Bild. Rund jeder dritte Flug war im Flugsommer an den vier größten deutschen Airports verspätet. Laut dem Unternehmen Flightright schneidet der Flughafen Berlin-Brandenburg besonders schlecht ab. Eine engere Zusammenarbeit in etlichen Bereichen zwischen Kanada und der EU rückt näher. Premierminister Carney sagte vor dem EU-Parlament, gemeinsam sei man stärker. Kommissionspräsidentin von der Leyen hatte in ihrer Rede zur Lage der EU dafür geworben. Als konkrete Bereiche für eine noch engere Zusammenarbeit nannte sie Technologiefragen, die Produktion von Rüstungsgütern und die Arktispolitik. Ein Pfleger soll in Oberfranken jahrelang behinderte Kinder, Jugendliche und Erwachsene sexuell missbraucht haben. Die Generalstaatsanwaltschaft Bamberg hat den 33-Jährigen beim Landgericht Bayreuth angeklagt. Die Taten sollen sich seit Oktober 2018 in drei Einrichtungen in den Landkreisen Hof, Bayreuth und Lichtenfels ereignet haben. Die Ermittler gehen von 24 Opfern aus. Die Deutsche Umwelthilfe klagt gegen den Wohnungskonzern Vonovia wegen Balkonkraftwerken. Der Verband kritisiert, dass Vonovia Mieter eine Gestattungsvereinbarung unterschreiben lässt, bevor sie Solaranlagen am Balkon installieren dürfen. Das sei eine unzulässige Hürde. Vermieter dürfen laut Gesetz die Erlaubnis nur bei konkreten, schwerwiegenden Nachteilen verweigern.
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18: Grüner Sonne-Wolken-Mix, Regen fällt am Nachmittag praktisch kaum und das Ganze bei Temperaturen zwischen 17 und 21 Grad. Der Arabella Bayern-Wettertrend morgen am Freitag, da ziehen ein paar kompaktere Wolken durch. Zwischendrin zeigt sich aber auch die Sonne. Trotzdem bleibt's trocken bei ähnlichen Maxiwerten wie heute.
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20: Schönen Nachmittag, Ingmar hier aus der Arabella Bayern Verkehrszentrale. Schauen wir auf die Straßen in Bayern. Da habe ich zuerst einen Stau auf der A8 München Richtung Salzburg. Zwischen Siegsdorf West und Anger sind es 8 Kilometer Stau, Zeitverlust bei einer halben Stunde. Und dann auf der A93 immer noch der längste Stau in Bayern, Weiden Richtung Regensburg. Zwischen Schwandorf Süd und Ponholz sind es 7 Kilometer Stau, Zeitverlust hier bei 50 Minuten. Auf der A9 dann noch Nürnberg Richtung München. Zwischen Lenting und Ingolstadt Nord ein Unfall. Der Standstreifen ist hier aktuell dicht. Ich wünsche euch eine gute Fahrt und ihr findet alle Staus wie immer in der kostenlosen Arabella Bayern App.
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21: Starten wir rein in diesen Donnerstagnachmittag. Servus alle zusammen. Wein bei uns aus Bayern. Naja, der kommt ja wohl aus Franken, oder? Nicht ganz. Es gibt auch ein kleines, aber feines Weinanbaugebiet am Ammersee in Oberbayern. Warum da gerade richtig was los ist und was da so speziell ist, gleich nach Elton John, Bryan Adams und Mel C. Und los geht's mit Berlin, Take My Breath.

0: Elton John, Candle in the Wind auf Arabella Bayern. Euch einen schönen Donnerstagnachmittag. Nachher zum Feierabend ein gutes Glas Wein. Einfach fantastisch, oder? Viele denken natürlich an Frankreich oder an Spanien oder an Italien. Aber auch bei uns in Bayern gibt's fantastische Weine. In Franken sowieso. Aber auch in Oberbayern, in Utting am Ammersee, ist heute bei Uli Ernst die große Weinlese losgegangen. Da gibt es ein kleines, aber feines Weinanbaugebiet. Und das Wetter war den Sommer über ideal.
1: Also das kann man auf alle Fälle sagen, dass der Wein der große Gewinner bei uns hier am Ammersee ist. Wir sind ja sonst dann schon auch eine Region, die mal mehr Niederschlag hat. Und dieses Jahr war es für den Wein perfekt. Es wird sehr gute Roséweine geben bei uns dieses Jahr. Sonst sind eben auch die Frucht.

0: Weine, die Gewinner dieses sehr photosynthesestarken Sommers.
1: Den ersten Wein 2026 könnt ihr dann ab Anfang Mai kommenden Jahres probieren. Den gibt's direkt bei Uli Ernst in der Direktvermarktung oder eben auch in Restaurants und Geschäften zwischen München, Augsburg und Garmisch. Na dann, Prost auf den Wein vom Ammersee. Und das ist Madonna and Express Yourself auf Arabella Bayern. 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
11: Mit Ingmar Dressler, grüß Gott. Es ist ein kleines Beben in der bayerischen Regierung. Justizminister Georg Eisenreich tritt zurück. Der CSU-Politiker will sich ab Oktober beruflich neu orientieren. Für Ministerpräsident Söder heißt das, er braucht jetzt einen neuen Justizminister. Wer auf Eisenreich folgt, ist noch offen. In Bayerns Autoindustrie wächst der Protest gegen den Stellenabbau. Die IG Metall kündigt für Montag Aktionen in mehr als 50 Betrieben an. Größere Kundgebungen soll es unter anderem bei BMW, Audi und Bosch in München, Ingolstadt und Nürnberg geben. Hintergrund ist, dass viele Unternehmen in den vergangenen Monaten den Abbau von tausenden Arbeitsplätzen angekündigt haben. Und Bieralarm auf der A73 in Oberfranken. Gestern sind in der Nähe von Ebersdorf bei Coburg rund 140 Bierkästen aus einem LKW auf die Autobahn gefallen. Das Ganze verteilt über 150 Meter. Die Autobahn war rund 4 Stunden gesperrt. Dass nichts Schlimmeres passiert ist, lag an einem Zufall. Ein Mitarbeiter der Straßenmeisterei kam direkt danach vorbei und sperrte die Fahrbahn sofort ab. Immer gut informiert, mehr Nachrichten für Bayern und die Welt wieder um voll.
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12: Sonne und Wolken wechseln sich miteinander ab. Richtung Bayerischer Wald und Berchtesgadener Land sind die Wolken womöglich etwas dichter. Ansonsten ganz angenehm 17 bis 21 Grad. Der Arabella Bayern Wettertrend. Morgen generell etwas mehr Wolken. Zwischendrin zeigt sich aber auch die Sonne. Trotzdem sollte es trocken bleiben. Ähnliche Maxi-Werte wie heute.
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11: Schönen Nachmittag, Ingmar hier aus der Arabella Bayern Verkehrszentrale. Schauen wir auf die Straßen. Zuerst ein Stau auf der A3 Würzburg Richtung Nürnberg zwischen Geiselwind und Schlüsselfeld. Da gab es nämlich einen Unfall, der linke Fahrstreifen hier gesperrt. Dann auf der A73 Feucht Richtung Nürnberg zwischen der Münchner Straße in Nürnberg und dem Hafen Süd Reinigungsarbeiten. Hier ist der linke Fahrstreifen dicht. Und auf der A92 dann noch München Richtung Deggendorf zwischen Landshut Nord und Wörth an der Isar eine Baustelle. Hier läuft eine Fahrbahnausbesserung, deswegen der rechte Fahrstreifen gesperrt bis um 16 Uhr. Ich wünsche euch eine gute Fahrt und alle Staus findet ihr in unserer kostenlosen Arabella Bayern App.
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UB40 auf Arabella Bayern, Bayerns Musiksender, Donnerstagnachmittag. Da gibt es einen gewissen John Hurley und der schreibt 1967 einen Welthit. Haken an der Sache, damals ist es noch gar

singt den Song selbst, aber andere machen die Nummer zum großen Erfolg. Denn der Song wird x-fach gecovert. Es gibt ihn in einer Soul-Variante, in einer Reggae-Version, Country-Pop und so weiter und so weiter. Mit Abstand am erfolgreichsten wird aber Paul Young damit. Der Song ist auf seinem Debütalbum enthalten und damit landet er heute vor 43 Jahren auf Platz 1 der britischen Albumcharts. Jetzt für euch auf Arabella.

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13: Ich bin Stefan Schütz. In Frankfurt ist wieder ein Mensch an Malaria gestorben. Es handelt sich um einen Bewohner des Stadtteils Schwanheim unweit des Flughafens. In Schwanheim war noch ein anderer Malaria-Fall gemeldet worden. Im Juli waren mehrere Flughafenmitarbeiter an der Tropenkrankheit erkrankt. Zwei von ihnen starben. Das Gesundheitsamt Frankfurt rät zum Mückenschutz. Die Bundesanwaltschaft hat in Brandenburg einen mutmaßlichen Islamisten festnehmen lassen. Er soll einen Anschlag auf eine Kirche in Bremen geplant haben. Dafür habe er sich schon eine Schusswaffe beschafft, hieß es in einer Mitteilung. Den Vorwürfen zufolge konnte er für seine Pläne auch eine weitere unbekannte Person gewinnen. Überraschend wird der Posten des bayerischen Justizministers frei. Amtsinhaber Eisenreich hat angekündigt, zum Ende des Monats aufzuhören. Schrittweise möchte er die Politik ganz verlassen und wieder als Rechtsanwalt arbeiten. Ministerpräsident Söder will seinen Nachfolger im Ministeramt auf der Fraktionsklausur in der kommenden Woche benennen. Bundestrainer Jürgen Klopp hat für den Auftakt in der Fußball Nations League einen Doppelkader vorgestellt. Viele Namen kursierten in den letzten Wochen, 44 stehen jetzt auf der Liste.
14: Wir haben nicht geguckt, was wir nicht haben, sondern wir haben geguckt, was haben wir, und haben ganz viele Fußballtalente gefunden und haben dementsprechend Kader zusammengestellt.
13: In einer Woche geht's gegen die Niederlande. Heute ist schon Bundesligist Hoffenheim in der Europa League gefragt, auswärts bei Ofi Kreta um 18.45 Uhr.
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15: Jetzt am Nachmittag Richtung Abend, da wird's wieder langsam etwas frischer. Trotzdem sind die Temperaturen an diesem Donnerstag völlig in Ordnung. 17 bis 21 Grad etwa und Sonne und Wolken im Mix. Der Arabella Bayern Wettertrend. Morgen ziehen die Wolken etwas dichter durch. Bei uns in Bayern aber auch die Sonne bekommt ihre Chance. Im Wesentlichen bleibt's trocken. Maxiwerte um die 20 Grad.
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3: Schönen Nachmittag, Ingmar hier aus der Arabella Bayern Verkehrszentrale mit den wichtigsten Meldungen von Bayerns Straßen. Gerade reingekommen, auf der A3 Würzburg Richtung Nürnberg, zwischen Geiselwind und Schlüsselfeld gab es einen Unfall, der linke Fahrstreifen deswegen hier gesperrt und es staut sich aktuell auch schon. Dann auf der A8 München Richtung Salzburg, zwischen Siegsdorf West und Anger 7 Kilometer Stau, Zeitverlust hier bei einer halben Stunde. Und der längste Stau immer noch auf der A93, das zieht sich so schon über den gesamten Mittag und Nachmittag, Weiden Richtung Holledau zwischen Regenstauf und Regensburg. 9 Kilometer Stau, Zeitverlust bei 52 Minuten. Ich wünsche euch eine gute Fahrt. Wenn ihr in einem der Staus steht, dann ganz, ganz viel Geduld. Und ihr findet alle aktuellen Staus auch immer in der kostenlosen Arabella Bayern App.
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15: So ist doch der Herbst am schönsten, oder? Wenn es überall kleine Märkte gibt, mit Erzeugnissen aus der Region, mit Gutem zu essen und zu trinken, Kunsthandwerk und. Tipps für genau solche Märkte habe ich gleich für euch. Aber zuerst 70er, 80er, 90er auf Arabella Bayern. Los geht's mit Survivor und Burning Heart.

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1: Praktisch alles, was wir mögen an einem Ort. Frisches Steinofenbrot, Käse, Geräuchertes aus der Region, Honig, Liköre, Bio-Obstbrände, Gemüse, Obst. All das gibt es am Sonntag beim Schrannenmarkt direkt am Stadtturm in Straubing in Niederbayern. Außerdem seht ihr alte Handwerksberufe, Drechseln, Schnitzen, Wolle färben oder das Wickeln von Glasperlen. Am Sonntag in Straubing von 10 bis 17 Uhr. Und allein für die gemütliche Kulisse und die vielen Marktstände lohnt sich am Sonntag auch ein Abstecher nach Oberbayern. Beim Herbstzauber in Waging am See, da lasst ihr die Seele baumeln. Überall Stände mit Schmuck, mit Lederwaren, Textilien und jede Menge Leckereien. Dazu verkaufsoffen zum gemütlichen Shoppen für alle. Sonntag 10 bis 17 Uhr in Waging am See. 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I don't wanna love it.

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10: Mit Ingmar Dressler, grüß Gott. Druck auf die Autoindustrie in Bayern von Arbeiterseite. Die IG Metall plant für Montag in mehr als 50 Betrieben Proteste gegen Stellenabbau und Werksschließungen. Größere Aktionen sind unter anderem in München, Nürnberg und Ingolstadt geplant, zum Beispiel bei BMW und Audi. Hintergrund: In den letzten Monaten wurde von vielen Firmen der Abbau tausender Arbeitsplätze bis Ende des Jahrzehnts angekündigt. Der neue Bundestrainer Jürgen Klopp hat heute den DFB-Kader für die bevorstehende Länderspielpause bekannt gegeben. Nominiert hat er ganze 44 Spieler, 11 davon spielen im Freistaat, 2 beim FC Augsburg, 9 beim FC Bayern. Das erste Länderspiel als Bundestrainer gibt's dann gegen die Niederlande am 24. September in Amsterdam. Und gleich 2 Regionalzüge in Bayern sind gegen Bäume, die auf den Gleisen lagen, gefahren. Gestern Abend traf es einen Zug in der Oberpfalz bei Poppenricht, davor einen in Fridolfingen, Oberbayern. Verletzt wurde nach bisherigem Stand zum Glück niemand, beide Strecken waren aber lange gesperrt. Immer gut informiert, mehr Nachrichten für Bayern und die Welt wieder um voll.
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11: Jacke an, Jacke aus. Temperaturen völlig okay nach wie vor, so um die 20, 21 Grad in der Spitze. Aber es wird dann Richtung Abend auch wieder etwas frischer. Dann Jacke an. Dazu ein Sonne-Wolken-Mix im Berchtesgadener Land und im Bayerischen Wald können die Wolken etwas dichter ausfallen. Der Arabella Bayern-Wettertrend morgen am Freitag. Kompakte Wolken wechseln sich mit sonnigen Abschnitten ab. Temperaturen ähnlich wie heute. Der Samstag startet mit viel Sonne, vor allen Dingen in Südbayern und in der Mitte des Freistaats.
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10: Schönen Feierabend, Ingmar hier aus der Arabella Bayern Verkehrszentrale. Das sind die wichtigsten Meldungen von Bayerns Straßen. Auf der A6 Pilsen Richtung Nürnberg zwischen Altdorf und dem Kreuz Altdorf gab es einen Unfall. Der linke Fahrstreifen hier blockiert. Dann auf der A7 Ulm Richtung Würzburg zwischen dem Kreuz Feuchtwangen-Kreilsheim und Wörnitz ein liegen gebliebenes Fahrzeug auf dem rechten Fahrstreifen im Baustellenbereich. Es staut sich deswegen auch schon leicht zurück. Und dann der längste Stau aktuell auf der A93 Holledau Richtung Weiden zwischen Bad Abach und Regenstauf sind es 10 Kilometer. Zeitverlust hier bei 25 Minuten.
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Das sind schon ganz besondere Klänge, oder? Enigma, Sadness, Part One. Mönche, die Psalmen aus der Bibel singen. Jahrhundertealte gregorianische Gesänge. Und das alles verarbeitet in Popsongs. Das hat's bis 1990 so vorher nicht gegeben. Und dann kommen Enigma ums Eck. Und diese sphärischen Klänge, diese Choräle, das hat was Magisches. Procedamus in Parce, lasst uns in Frieden weitergehen. Gesungen hat diese Zeilen die Capella Antiqua München, und zwar schon 1976. Gefragt worden sind die aber nicht, und deswegen kam es später sogar zu einem Gerichtsverfahren. Arabella Bayern, Bayerns Musiksender, euch einen schönen Donnerstagnachmittag mit Milli Vanilli, Blame It on the Rain. 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
8: Ich bin Stefan Schütz. In Frankfurt ist wieder ein Mensch an Malaria gestorben. Es handelt sich um einen Bewohner des Stadtteils Schwanheim unweit des Flughafens. In Schwanheim war noch ein anderer Malaria-Fall gemeldet worden. Im Juli waren mehrere Flughafenmitarbeiter an der Tropenkrankheit erkrankt. Zwei von ihnen starben. Das Gesundheitsamt Frankfurt rät zum Mückenschutz. Die Bundesanwaltschaft hat in Brandenburg einen mutmaßlichen Islamisten festnehmen lassen. Er solle einen Anschlag auf eine Kirche in Bremen geplant haben. Dafür habe er sich schon eine Schusswaffe beschafft, hieß es in einer Mitteilung. Den Vorwürfen zufolge konnte er für seine Pläne auch eine weitere unbekannte Person gewinnen. Überraschend wird der Posten des bayerischen Justizministers frei. Amtsinhaber Eisenreich hat angekündigt, zum Ende des Monats aufzuhören. Schrittweise möchte er die Politik ganz verlassen und wieder als Rechtsanwalt arbeiten. Ministerpräsident Söder will seinen Nachfolger im Ministeramt auf der Fraktionsklausur in der kommenden Woche benennen. Bundestrainer Jürgen Klopp hat für den Auftakt in der Fußball Nations League einen Doppelkader vorgestellt. Viele Namen kursierten in den letzten Wochen. 44 stehen jetzt auf der Liste.
9: Wir haben nicht geguckt, was wir nicht haben, sondern wir haben geguckt, was haben wir, und haben ganz viele Fußballtalente gefunden und haben dementsprechend Kader zusammengestellt.
8: In einer Woche geht's gegen die Niederlande. Heute ist schon Bundesligist Hoffenheim in der Europa League gefragt, auswärts bei Ofi Kreta um 18.45 Uhr.
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10: Grüner Sonne-Wolken-Mix, Regen fällt am Nachmittag praktisch kaum und das Ganze bei Temperaturen zwischen 17 und 21 Grad. Der Arabella Bayern-Wettertrend morgen am Freitag, da ziehen ein paar kompaktere Wolken durch. Zwischendrin zeigt sich aber auch die Sonne. Trotzdem bleibt's trocken bei ähnlichen Maxiwerten wie heute.
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12: Schönen Feierabend, Ingmar hier aus der Arabella Bayern Verkehrszentrale. Schauen wir auf die Straßen in Bayern. Zuerst eine Gefahrenmeldung von der A96 Lindau Richtung München zwischen Bad Wörishofen und Buchloe West. Eine ungesicherte Unfallstelle. Achtung, hier ist der linke Fahrstreifen blockiert und es sind noch Personen auf der Fahrbahn. Dann auf der A3 Nürnberg Richtung Passau zwischen Kirchroth und Straubing ein defekter LKW. Deswegen hier aufpassen und langsamer fahren. Und auf der A6 Pilsen Richtung Nürnberg zwischen Altdorf und dem Kreuz Altdorf gab es einen Unfall. Hier ist der linke Fahrstreifen blockiert. Zeitverlust gerade bei 20 Minuten. Es staut sich nämlich 2 Kilometer zurück. Ich wünsche euch eine gute Fahrt und ihr findet alle Staus wie immer in unserer kostenlosen Arabella Bayern App.
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10: Euch einen schönen Nachmittag, gleich mit der Frau, die es eigentlich nur in Lederjacke mit Nieten drauf gibt. Susi Quattro, If You Can't Give Me Love. Da sind die 70er auf Arabella Bayern, davor die 90er, Extreme. Ganz entspannt, More Than Words. Und los geht's mit den 80ern. Here's Rod Stewart und Every Beat of My Heart.

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1: Musikalisch mag ich am liebsten Synthesizer-Melodien aus den 80ern. Also viel Alphaville mit Jur und so weiter. Schreibt Gabriele aus Amberg in der Oberpfalz über arabella-bayern.de. Und deswegen wünsche ich mir für meinen Feierabend eine Hymne. Und zwar von Visage, Fade to Grey.

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13: Mit Ingmar Dressler, grüß Gott. Es ist ein kleines Beben in der bayerischen Regierung. Justizminister Georg Eisenreich tritt zurück. Der CSU-Politiker will sich ab Oktober beruflich neu orientieren. Für Ministerpräsident Söder heißt das, er braucht jetzt einen neuen Justizminister. Wer auf Eisenreich folgt, ist noch offen. In Bayerns Autoindustrie wächst der Protest gegen den Stellenabbau. Die IG Metall kündigt für Montag Aktionen in mehr als 50 Betrieben an. Größere Kundgebungen soll es unter anderem bei BMW, Audi und Bosch in München, Ingolstadt und Nürnberg geben. Hintergrund ist, dass viele Unternehmen in den vergangenen Monaten den Abbau von tausenden Arbeitsplätzen angekündigt haben. Und Bieralarm auf der A73 in Oberfranken. Gestern sind in der Nähe von Ebersdorf bei Coburg rund 140 Bierkästen aus einem LKW auf die Autobahn gefallen. Das Ganze verteilt über 150 Meter. Die Autobahn war rund 4 Stunden gesperrt. Dass nichts Schlimmeres passiert ist, lag an einem Zufall. Ein Mitarbeiter der Straßenmeisterei kam direkt danach vorbei und sperrte die Fahrbahn sofort ab. Immer gut informiert, mehr Nachrichten für Bayern und die Welt wieder um voll.
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14: Sonne und Wolken wechseln sich miteinander ab. Richtung Bayerischer Wald und Berchtesgadener Land sind die Wolken womöglich etwas dichter. Ansonsten ganz angenehm 17 bis 21 Grad. Der Arabella Bayern Wettertrend. Morgen generell etwas mehr Wolken. Zwischendrin zeigt sich aber auch die Sonne. Trotzdem sollte es trocken bleiben. Ähnliche Maxi-Werte wie heute.
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13: Schönen Feierabend. Ingmar hier aus der Arabella Bayern Verkehrszentrale. Schauen wir auf die Straßen. Zuerst auf die A3 Würzburg Richtung Frankfurt zwischen Helmstadt und Wertheim-Lengfurt. Achtung, ein Reifen hier auf der Fahrbahn, deswegen aufpassen.
15: Dann auf der A8 München Richtung Salzburg zwischen Siegsdorf West und Anger 7 Kilometer Stau, Zeitverlust hier bei 25 Minuten. Und auf der A93 Weiden Richtung Holledau löst sich der Stau langsam auf bzw. wird weniger zwischen Regenstauf und dem Kreuz Regensburg. Inzwischen 8 Kilometer noch, Zeitverlust bei einer halben Stunde. 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

doubt. Don't speak auf Arabella Bayern am Donnerstagnachmittag. Es reicht ja manchmal ein einziger Hit aus und du hast als Künstler ausgesorgt. Ein Leben lang. Dieses Kunststück ist einem gewissen Elie Robert Fitoussi gelungen. Schon mal gehört? Bestimmt nicht, oder? Der ist in Tunesien auf die Welt gekommen, als Kind mit seinen Eltern nach Paris ausgewandert und hat dort später als Studiomusiker gearbeitet. Sein größtes Ding ist ihm 1982 gelungen. Da hat er sich den Künstlernamen F.R. David verpasst und mit Words europaweit abgeräumt. Bis heute einer der größten Hits der 80er. Words.

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14: Ich bin Stefan Schütz. Trotz Drohungen von US-Präsident Trump sucht Kanada die Nähe zu Europa. Premierminister Carney zeigt sich offen für eine Art EU-Sondermitgliedschaft und sagt, dass es für die engere Zusammenarbeit in Kanada viel Unterstützung gibt. Tina Eck berichtet.
15: Eine große Mehrheit der Kanadier kann sich eine engere Beziehung zu den Europäern gut vorstellen. Und der kanadische Premier Carney möchte aus der klassischen Handels- und Wertepartnerschaft eine strategische Allianz machen, in der Kanada und Europa wirtschaftlich, technologisch und sicherheitspolitisch enger zusammenrücken.
14: Die Bundesanwaltschaft hat in Brandenburg einen mutmaßlichen Islamisten festnehmen lassen. Er soll einen Anschlag auf eine Kirche in Bremen geplant haben. Dafür habe er sich schon eine Schusswaffe beschafft, hieß es in einer Mitteilung. Den Vorwürfen zufolge konnte er für seine Pläne auch eine weitere unbekannte Person gewinnen. Von Anfang April bis Anfang September sind in Bayern nach Schätzungen des Robert-Koch-Instituts 2150 Menschen an den Folgen der Hitze gestorben. Das ist eine Zunahme von mehr als 1700 im Vergleich zum Vorjahr. Betroffen sind besonders ältere Menschen und in den meisten Fällen führte eine Kombination aus Vorerkrankungen und Hitze zum Tod. Für Essen im Restaurant wird seit Anfang des Jahres weniger Mehrwertsteuer fällig, 7 statt 19%. Insgesamt billiger geworden ist Essen gehen dadurch aber nicht. Eine Gewerkschaftsstudie zeigt, der Steuervorteil wird nicht an die Verbraucher weitergegeben. Für die Studie wurden bundesweit Preise in mehr als 12.000 Restaurants ausgewertet.
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16: Jetzt am Nachmittag Richtung Abend, da wird's wieder langsam etwas frischer. Trotzdem sind die Temperaturen an diesem Donnerstag völlig in Ordnung. 17 bis 21 Grad etwa und Sonne und Wolken im Mix. Der Arabella Bayern Wettertrend. Morgen ziehen die Wolken etwas dichter durch. Bei uns in Bayern aber auch die Sonne bekommt ihre Chance. Im Wesentlichen bleibt's trocken. Maxi-Werte um die 20 Grad.
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18: Schönen Feierabend, Ingmar hier aus der Arabella Bayern Verkehrszentrale. Schauen wir auf die Straßen. Zuerst auf die A3 Würzburg Richtung Frankfurt zwischen Helmstadt und Wertheim-Lengfurt. Achtung, ein Reifen hier auf der Fahrbahn, deswegen aufpassen. Dann auf der A8 München Richtung Salzburg zwischen Siegsdorf West und Anger 7 Kilometer Stau, Zeitverlust hier bei 25 Minuten. Und auf der A93 Weiden Richtung Holledau löst sich der Stau langsam auf bzw. wird weniger zwischen Regenstauf und dem Kreuz Regensburg. Inzwischen 8 Kilometer noch, Zeitverlust bei einer halben Stunde. Ich wünsche euch eine gute Fahrt und ihr findet alle Staus auch immer in unserer kostenlosen Arabella Bayern App.
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16: Jetzt ist gerade mal der 17. September und viele fragen sich, ja, ist denn halt schon Weihnachten? Wenn wir nach Augsburg schauen, dann kommt es mir fast so vor. Woran das liegt, darüber reden wir nach der Steve Miller Band, nach Us 3 und hier sind die Bangles und Manic Monday.

Einfach eine bockcoole Nummer. The Joker, The Steve Miller Band auf Arabella Bayern. Nirgendwo glitzert es in der Vorweihnachtszeit heller als im Christmas Garden in Augsburg. Der Zoo wird heuer zum vierten Mal zu einer gigantischen Weihnachtslichtinstallation. Millionen von Lichtpunkten tanzen da über die Landschaft. Zauberhaft wirken die Farben und weihnachtliche Motive. Und auf diesem Rundweg durch den beleuchteten Zoo, durch den Christmas Garden, gibt es für euch Glühwein und Punsch und süße und herzhafte Snacks und vor allem ganz viele Ohs und Ahs. Einfach faszinierend. Jetzt hat der Vorverkauf begonnen. Tickets gibt's für Erwachsene ab knapp 16 Euro. Kinder zahlen weniger. Der Christmas Garden im Zoo in Augsburg läuft dann vom 26. November bis zum 9. Januar. Und wenn es dann dunkel ist, dann funkelt der Zoo am schönsten. Euch einen schönen Abend mit Arabella Bayern und mit Falco Vienna Calling.

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5: Mit Ingmar Dressler. Grüß Gott. Druck auf die Autoindustrie in Bayern von Arbeiterseite. Die IG Metall plant für Montag in mehr als 50 Betrieben Proteste gegen Stellenabbau und Werksschließungen. Größere Aktionen sind unter anderem in München, Nürnberg und Ingolstadt geplant, zum Beispiel bei BMW und Audi. Hintergrund: In den letzten Monaten wurde von vielen Firmen der Abbau tausender Arbeitsplätze bis Ende des Jahrzehnts angekündigt. Der neue Bundestrainer Jürgen Klopp hat heute den DFB-Kader für die bevorstehende Länderspielpause bekannt gegeben. Nominiert hat er ganze 44 Spieler, 11 davon spielen im Freistaat, 2 beim FC Augsburg, 9 beim FC Bayern. Das erste Länderspiel als Bundestrainer gibt's dann gegen die Niederlande am 24. September in Amsterdam. Und gleich 2 Regionalzüge in Bayern sind gegen Bäume, die auf den Gleisen lagen, gefahren. Gestern Abend traf es einen Zug in der Oberpfalz bei Poppenricht, davor einen in Friedolfingen, Oberbayern. Verletzt wurde nach bisherigem Stand zum Glück niemand, beide Strecken waren aber lange gesperrt. Immer gut informiert, mehr Nachrichten für Bayern und die Welt wieder um voll.
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6: Jacke an, Jacke aus. Temperaturen völlig okay nach wie vor. So um die 20, 21 Grad in der Spitze. Aber es wird dann Richtung Abend auch wieder etwas frischer. Dann Jacke an. Dazu ein Sonne-Wolken-Mix im Berchtesgadener Land. Und im Bayerischen Wald können die Wolken etwas dichter ausfallen. Der Arabella Bayern Wettertrend morgen am Freitag. Kompakte Wolken wechseln sich mit sonnigen Abschnitten ab. Temperaturen ähnlich wie heute. Der Samstag startet mit viel Sonne. Vor allen Dingen in Südbayern und in der Mitte des Freistaats.
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7: Schönen Feierabend, Andi hier aus der Arabella Bayern Verkehrszentrale mit den wichtigsten Verkehrshinweisen aktuell für euch in Bayern. Und da schauen wir zuerst auf die A6 Pilsen Richtung Nürnberg zwischen Ahlfeld und Altdorf-Leinburg. Hier steht ein defekter Lastwagen auf dem rechten Fahrstreifen, also hier bitte vorsichtig fahren. Dann hat's richtig böse gekracht auf der A70 Schweinfurt-Werneck-Bamberg. Zwischen Knetzgau und Eltmann ist in beiden Richtungen aktuell komplett gesperrt. Ein Unfall mit einem LKW ist das. Da bitte auch auf die Umleitungen achten, frühzeitig von der Autobahn abfahren. Richtung Schweinfurt-Werneck ist auch schon ein 2-Kilometer-Stau entstanden. Da braucht ihr aktuell 40 Minuten länger. Und dann habe ich noch was von der A99, der Westumfahrung Richtung Lindau zwischen München-Neuherberg und dem Dreieck München-Allach. Steht's gerade auf 8 Kilometern, da braucht ihr 20 Minuten länger. 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
6: Ich bin Florian Klaus. In Frankfurt ist ein weiterer Mensch an Malaria gestorben. Nach Angaben der Stadt hatte er sich offenbar durch eine Mücke infiziert, die mit einem Flugzeug nach Deutschland gekommen war. Damit gibt es in diesem Jahr 3 Malaria-Tote im Zusammenhang mit dem Frankfurter Flugverkehr. Suita Sowali berichtet.
7: Die Person lebte in Schwanheim, also direkt in der Nähe des Flughafens. Sie war aber vorher weder in einem Malariagebiet, noch hat sie am Flughafen gearbeitet. Das gilt auch für eine weitere Person, die sich infiziert hat. Deshalb geht das Gesundheitsamt davon aus, Mücken kamen mit einem Flugzeug nach Frankfurt und haben die Krankheit übertragen.
6: Lehrkräfte haben nicht automatisch Anspruch auf einen finanziellen Ausgleich, wenn sie Überstunden machen. Das hat das Bundesverwaltungsgericht entschieden. Statt länger zu arbeiten, müssten sie demnach die Überlastung melden und gegebenenfalls Aufgaben zurückstellen. Konkret ging es um einen pensionierten Rektor. Ein anderes Gericht hat ihm wegen seiner Überstunden mehr als 30.000 Euro zugesprochen. Das Urteil wurde jetzt gekippt. Überraschend wird der Posten des bayerischen Justizministers frei. Amtsinhaber Eisenreich hat angekündigt, zum Ende des Monats aufzuhören. Schrittweise möchte er die Politik ganz verlassen und wieder als Rechtsanwalt arbeiten. Ministerpräsident Söder sprach von einer privaten Entscheidung, die er bedauere. Einen Nachfolger im Ministeramt will er auf der Fraktionsklausur in der kommenden Woche benennen. Fußball-Bundestrainer Jürgen Klopp ist heute mit einer langen Liste zur Vorstellung seines ersten Kaders gekommen. Er nimmt gleich 2 Kader mit insgesamt 44 Spielern in die Nations League mit, darunter 16 Debütanten. Nach den ersten 2 Spielen wird für die nächsten beiden Partien einmal durchgewechselt. In einer Woche findet das erste Spiel in den Niederlanden statt.
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8: Klamotten gegen Schlabberlook getauscht. Genießt euren Feierabend. Heute Nacht schaut's am bayerischen Himmel eigentlich ganz friedlich aus. Ein paar Wolken ziehen durch. Dazwischen funkeln die Sterne. Nur in Unterfranken tröpfelt es nach Mitternacht mal vereinzelt. Und im Südosten bildet sich stellenweise Nebel. Perfekt zum Durchlüften. Die Temperaturen, die sinken nämlich auf 12 bis 5 Grad. Morgen zum Freitag macht sich die Sonne erstmal rar. Vor allem bei euch in Nordbayern fällt bis zum Nachmittag zeitweise ein bisschen Regen. In Südbayern bleibt es meistens trocken und gegen Nachmittag lockert es überall auf bei 17 bis 22 Grad. Und am Samstag schaut die Welt schon wieder ganz anders aus. Wenn der Frühnebel weg ist, scheint verbreitet die Sonne.
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8: Eros Ramazzotti mit Solo Con Te, Enya mit Only If und U2, Where the Streets Have No Name. So klingt eure Feierabend-Playlist hier auf Bayerns Musiksender. Ich bin Cora Weidner, es ist kurz nach 7 und ich wünsche euch einen schönen Donnerstagabend.

Großes Kino geht nicht nur in Hollywood oder Berlin, das geht auch mitten im Void. Heute startet der neue düstere Krimi im Zeichen des Drachens in den Kinos. Ein junges Paar aus Niederbayern, und zwar Enrico und Marina, die haben dieses Riesenprojekt komplett auf eigene Faust gestemmt, ganz ohne Fernsehsender, auch keine Filmförderung bekommen. Und gedreht wurde dieser Film bei uns im Bayerischen Wald, an geheimnisvollen Orten wie zum Beispiel dem Furter Drachenstich in der Oberpfalz oder auch in den Katakomben vom Kloster Fürstenzell in Niederbayern. Ja, und der Cast, der kann sich auch richtig sehen lassen. Erol Sander ist zum Beispiel mit dabei oder auch Erdoğan Atalay. Der Film war bei den Hofer Filmtagen in Rekordzeit ausverkauft und heute Abend ist dann, wie gesagt, die offizielle Premiere in Cham, bevor der Film dann in über 50 Kinos in ganz Deutschland läuft. Hollywood-Feeling direkt aus der Heimat. Mega.

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1: Der Alltagsstress, der wird diesmal abgelegt. Draußen bleibt es in der Nacht überwiegend ruhig. Ein Mix aus Sternenhimmel und Wolken, stellenweise Nebel im Südosten und vielleicht ein kurzer Schauer spät in der Nacht in Unterfranken. Zieht die Decke auf jeden Fall ruhig, bis zur Nase, es kühlt nämlich ordentlich ab auf 12 bis 5 Grad. Der Freitagmorgen, der startet dann leider mit vielen Wolken. Im Norden Bayerns regnet es bis zum Nachmittag immer wieder so ein bisschen. Der Süden kommt trocken durch und später gibt es dann auch wieder ein paar Sonnenstrahlen morgen bei 17 bis maximal 22 Grad. Dafür gibt der Samstag richtig Gas fürs Wochenende. Da ist der Nebel weg und die Sonne kommt zum Vorschein.
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Die Pet Shop Boys, It's a Sin, 7:45 am Donnerstagabend. Ey, da schreibst du den Song deines Lebens und siehst über 20 Jahre lang keinen einzigen Cent dafür. Genau das ist Richard Ashcroft von The Verve passiert, weil er für diese weltberühmte Geigenmelodie so ein paar Noten von den Rolling Stones gesampelt hatte, wurde er eiskalt verklagt und musste 100% aller Tantiemen abtreten. Erst 22 Jahre später haben die Stones ihm dann die Rechte und das Geld freiwillig zurückgegeben. Lauter drehen für eine der größten Hymnen der 90er. Hier sind The Verve mit Bittersweet Symphony.

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1: Ich bin Florian Klaus. Die Altersregeln für soziale Medien sollen in der EU strenger werden. Kommissionschefin von der Leyen hat ihre Pläne dafür vorgestellt. Wer noch nicht 13 Jahre alt ist, soll gar nicht auf Social-Media-Plattformen aktiv sein können. Unter 15-Jährige sollen nur über Konten Zugang bekommen, die ihre Eltern einrichten. Und um das sicherzustellen, müssten Plattformen in Zukunft eine Alterskontrolle einführen, so der Plan. Und noch eine Meldung aus der EU. Gestern hat Kommissionschefin von der Leyen ja dafür geworben, Kanada zum ersten assoziierten Mitglied der Union zu machen. Heute hat sich auch Kanadas Premier Carney für so eine EU-Sondermitgliedschaft ausgesprochen. Ziel sei es, widerstandsfähiger zu werden, damit niemand die Souveränität und Freiheiten Europas und Kanadas gefährden könne. Ein Mann soll an einem Nebeneingang einer Synagoge in Wuppertal ein Feuer gelegt haben. Das Feuer konnte schnell gelöscht werden, hieß es von der Polizei. Verletzte gab es nicht. Die Polizei hat in der Nähe der Synagoge einen 37-jährigen Verdächtigen mit afghanischer Staatsangehörigkeit festgenommen. Es hieß, er sei polizeibekannt und handelte nach ersten Erkenntnissen allein. 16 Debütanten, insgesamt 44 Spieler und ein Doppelkader. Jürgen Klopp hat seinen ersten Kader als Fußball-Bundestrainer vorgestellt. Mit vielen neuen Namen. Pierre Wegner berichtet.
2: Wegen der Nähe zur Bundesliga und um möglichst viele Spieler kennenzulernen, setzt Klopp für die kommenden vier Nations League-Partien auf 2 Kader. Nach den ersten beiden Spielen wird bis auf Augsburgs Torwart Finn Dahmen komplett gewechselt. Nicht dabei sind unter anderem Leroy Sané, Dennis Undaff und Maximilian Bayer. In einer Woche geht's dann in Amsterdam gegen die Niederlande.
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3: Egal wie voll der Terminkalender heute war, jetzt ist endlich Sendepause. Wettertechnisch schickt uns Bayern eine ganz entspannte Nacht. Meistens bleibt's trocken, teils klar, teils wolkig. Einzig im Südosten, da müsst ihr mit so ein bisschen Nebel rechnen. Und nach Mitternacht, da tröppelt's auch so ein bisschen in Unterfranken. Zum Schlafen wird's aber sehr, sehr angenehm kühl. 12 bis maximal 5 Grad in der Nacht. Morgen hängen dann die Wolken erstmal so ein bisschen tief am Freitag, vor allem in Franken und der Oberpfalz. Da regnet's bis zum Nachmittag zeitweise. In Südbayern bleibt's eigentlich trocken und später kommt dann eigentlich überall die Sonne durch, 17 bis 22 Grad. Und dann schauen wir noch auf den Start ins Wochenende am Samstag. Da wird es auf jeden Fall wunderschön spätsommerlich mit viel Sonne.
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3: Kurz nach 8 auf Bayerns Musiksender diesen Donnerstagabend. Nur noch zweimal schlafen, dann beginnt das größte Volksfest der Welt. Und ich bin ganz, ganz aufgeregt, weil ich dieses Jahr das erste Mal im Arabella Bayern Oktoberfest-Team bin. Drückt mir die Daumen, dass alles glatt geht. Ich freue mich, wenn wir uns vor Ort mal sehen und ihr Hallo sagt. Und jetzt wünsche ich euch aber erstmal einen wunderschönen Donnerstagabend. Ich bin Cora Weidner, das ist Soul Sister, The Way to Your Heart auf Arabella Bayern.

Geboren wurde er 1963 in Rom und fiel schon im Musikunterricht durch seine prägnante Stimme auf. 1984 nahm er an dem legendären Sanremo-Musikfestival teil.

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1: Da ist heute Abend auf jeden Fall noch ein Feierabendbierchen drin. In der Nacht haben wir einen Wechsel aus klarem Himmel und Wolken, so ein paar Nebelfelder im Südosten, dazu nach Mitternacht einzelne Tropfen in Unterfranken. Sonst bleibt es aber trocken, bei Tiefstwerten zwischen 5 und 12 Grad. Am Freitag dominieren dann zunächst die grauen Wolken und in Nordbayern gibt es bis zum Nachmittag zeitweise leichten Regen. Der Süden bleibt verschont und am späteren Nachmittag spitzt auch wieder die Sonne raus, bei Höchstwerten von 17 bis 22 Grad. Ja, und das Wochenende, das geht sehr schön los. Am Samstag vertreibt die Sonne rasch den Frühnebel und bescherte uns bis zu 24 Grad.
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1: Ich bin Florian Klaus. In Frankfurt gibt es inzwischen 3 Malaria-Tote in diesem Jahr. Eine weitere Person ist nach Angaben der Stadt gestorben. Sie hat demnach im Stadtteil Schwanheim gewohnt, der nahe am Flughafen liegt. Das Gesundheitsamt geht davon aus, dass sie und eine weitere Person sich über eine Mücke infiziert hatten, die in einem Flugzeug nach Frankfurt gekommen war. In diesem Sommer waren schon 2 Flughafenmitarbeiter an Malaria gestorben. EU-Kommissionschefin von der Leyen will Kinder stärker vor den Gefahren von sozialen Medien schützen. Dafür hat sie jetzt konkrete Pläne vorgestellt. Dieter Ebeling fasst zusammen.
2: Zugang zu Social-Media-Plattformen erst ab 13 Jahren, aber nur mit einem von den Eltern angelegten Account. Ab 15 Jahre dann eigene Konten nach einer Altersüberprüfung mit beschränkten Funktionen. Künftig sollen die Plattformen zunächst nachweisen müssen, dass sie sicher gestaltet sind. Die Plattformen dürfen nicht süchtig oder abhängig machen.
1: Die Bundesanwaltschaft hat in Brandenburg einen mutmaßlichen Islamisten festnehmen lassen. Er soll einen Anschlag auf eine Kirche in Bremen geplant haben. Dafür habe er sich schon eine Schusswaffe beschafft, hieß es in einer Mitteilung. Den Vorwürfen zufolge konnte er für seine Pläne auch eine noch unbekannte Person gewinnen. Beim Anwerben weiterer möglicher Komplizen sei er gescheitert. Kein guter Start für Fußball-Bundesligist Hoffenheim in der Europa League. Am ersten Spieltag hat die TSG mit 0:2 bei OFE Kreta verloren. Außerdem hat Bundestrainer Jürgen Klopp heute verkündet, wen er zu seinen ersten Spielen in der Nations League mitnimmt. Und es sind gleich 2 Kader mit insgesamt 44 Spielern geworden. Darunter sind 16 Spieler zum ersten Mal mit dabei.
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3: Klamotten gegen Schlabberlook getauscht. Genießt euren Feierabend. Heute Nacht schaut es am bayerischen Himmel eigentlich ganz friedlich aus. Ein paar Wolken ziehen durch. Dazwischen funkeln die Sterne. Nur in Unterfranken tröpfelt es nach Mitternacht mal vereinzelt. Und im Südosten bildet sich stellenweise Nebel. Perfekt zum Durchlüften. Die Temperaturen, die sinken nämlich auf 12 bis 5 Grad. Morgen zum Freitag macht sich die Sonne erstmal rar. Vor allem bei euch in Nordbayern fällt bis zum Nachmittag zeitweise ein bisschen Regen. In Südbayern bleibt es meistens trocken und gegen Nachmittag lockert es überall auf. Bei 17 bis 22 Grad und am Samstag schaut die Welt schon wieder ganz anders aus. Wenn der Frühnebel weg ist, scheint verbreitet die Sonne.
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3: Rockwell im Feature mit Michael Jackson. Dann habe ich Roxette in der Playlist für euch. Wish I Could Fly. Und Danger Zone bringe ich euch jetzt von Kenny Loggins um kurz nach 9 auf Bayerns Musiksender. Ich bin Cora Weidner. Servus.

0: Der Spätsommer ist da und so langsam aber sicher neigt sich die Wandersaison in unseren bayerischen Bergen dem Ende zu. Und zwar Anfang Oktober. Da schließen nämlich viele Almen. Deshalb habe ich für übermorgen am Samstag nochmal ein absolutes Highlight für euch. Am Wallberg oberhalb vom Tegernsee in Oberbayern gibt's den Tag der offenen Almtür. Eine einmalige Gelegenheit, denn die historische Hintermauernalm da oben, die ist sonst für Besucher und Besucherinnen komplett zu.
1: Man kann an dem Tag die Alm besuchen.

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4: Der Alltagsstress, der wird diesmal abgelegt. Draußen bleibt es in der Nacht überwiegend ruhig. Ein Mix aus Sternenhimmel und Wolken, stellenweise Nebel im Südosten und vielleicht ein kurzer Schauer spät in der Nacht in Unterfranken. Zieht die Decke auf jeden Fall ruhig bis zur Nase. Es kühlt nämlich ordentlich ab auf 12 bis 5 Grad. Der Freitagmorgen, der startet dann leider mit vielen Wolken. Im Norden Bayerns regnet es bis zum Nachmittag immer wieder so ein bisschen. Der Süden kommt trocken durch und später gibt es dann auch wieder ein paar Sonnenstrahlen morgen bei 17 bis maximal 22 Grad. Dafür gibt der Samstag richtig Gas fürs Wochenende. Da ist der Nebel weg und die Sonne kommt zum Vorschein.
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Fiction Factory und Feels Like Heaven geht's durch diesen Donnerstagabend hier auf Bayerns Musiksender. Wir spielen euch 24/7 die besten 70er, 80er und 90er hier auf Arabella Bayern. Und deswegen geht's jetzt auch weiter. Durch den Abend mit Elton John und Blessed.

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1: Ich bin Christian Lang. In Frankfurt ist wieder ein Mensch an Malaria gestorben. Es handelt sich um einen Bewohner des Stadtteils Schwanheim ganz in der Nähe des Flughafens. In Schwanheim war noch ein anderer Malaria-Fall gemeldet worden. Im Juli waren einige Flughafenmitarbeiter an der Tropenkrankheit erkrankt. Zwei von ihnen starben. Das Gesundheitsamt Frankfurt rät zum Mückenschutz. Trotz neuer Drohungen von US-Präsident Trump sucht Kanada die Nähe zu Europa. Premierminister Carney zeigt sich offen für eine Art EU-Sondermitgliedschaft und sagt, dass es für die engere Zusammenarbeit in Kanada auch viel Unterstützung gibt. Tina Eck berichtet.
2: Eine große Mehrheit der Kanadier kann sich eine engere Beziehung zu den Europäern gut vorstellen. Und der kanadische Premier Carney möchte aus der klassischen Handels- und Wertepartnerschaft eine strategische Allianz machen, in der Kanada und Europa wirtschaftlich, technologisch und sicherheitspolitisch enger zusammenrücken.
1: Bayerns Justizminister Eisenreich will raus aus der Politik. Er hat angekündigt, sein Ministeramt schon Ende des Monats abzugeben. 2027 will er auch als Münchner CSU-Bezirksvorsitzender und 2028 als Landtagsabgeordneter aufhören. Stattdessen will Eisenreich in Zukunft wieder als Rechtsanwalt arbeiten. Seine Nachfolge im Justizministerium will Ministerpräsident Söder in der nächsten Woche benennen. Fußball-Bundestrainer Jürgen Klopp ist heute mit einer langen Liste zur Vorstellung seines ersten Kaders gekommen. Er nimmt gleich zwei Kader mit insgesamt 44 Spielern in die Nations League mit, darunter 16 Debütanten. In einer Woche findet das erste Spiel in den Niederlanden statt. Schon heute hat Hoffenheim in der Euroleague gespielt und keinen guten Start erwischt. Die TSG hat bei Ofi Kreta mit 0-2 verloren.
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1: Mit vielen Wolken geht's durch den Abend und auch durch die kommende Nacht. Die Temperaturen gehen runter auf 11 bis 8 Grad. Richtung Alpen wird's richtig kalt, da bis 2 Grad die Tiefstwerte. Morgen gibt es, egal ob in Franken oder zum Beispiel in der Oberpfalz, viel Sonne. Paar Wolken begleiten euch rein ins Wochenende und die Höchstwerte am Freitagnachmittag 18 bis 21 Grad.
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1: Mit vielen Wolken geht's durch den Abend und auch durch die kommende Nacht. Die Temperaturen gehen runter auf 11 bis 8 Grad. Richtung Alpen wird's richtig kalt, da bis 2 Grad die Tiefstwerte. Morgen gibt es, egal ob in Franken oder zum Beispiel in der Oberpfalz, viel Sonne. Paar Wolken begleiten euch rein ins Wochenende und die Höchstwerte am Freitagnachmittag 18 bis 21 Grad.
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2: Ich bin Christian Lang. In Frankfurt am Main gibt es einen weiteren Malaria-Toten. Der Mann lebte im Stadtteil Schwanheim in der Nähe des Flughafens. Er soll sich nach Einschätzung des Gesundheitsamts über eine eingeschleppte Mücke aus einem Flugzeug infiziert haben, ohne selbst in einem Malaria-Gebiet gewesen zu sein. Damit sind in diesem Jahr schon 3 Menschen im Zusammenhang mit dem Frankfurter Flugverkehr an Malaria gestorben. Trotz neuer Drohungen von US-Präsident Trump sucht Kanada die Nähe zu Europa. Premierminister Carney zeigt sich offen für eine Art EU-Sondermitgliedschaft. Carney will, dass Kanada und Europa wirtschaftlich und sicherheitspolitisch enger zusammenrücken. Eine große Mehrheit der Kanadier kann sich eine engere Beziehung zu den Europäern gut vorstellen. Der Freistaat braucht einen neuen Justizminister. Georg Eisenreich ist zurückgetreten aus freien Stücken, weil er nochmal was anderes als Politik machen will. Sein Chef Markus Söder bedauert die Entscheidung. Er kündigt an, nächste Woche bei der Klausurtagung in Klosterbanz einen Nachfolger vorzuschlagen. Die Opposition wurde von der Entscheidung überrascht. Toni Schuberl von den Grünen hält Eisenreich zugute, dass er erste wichtige Reformen angestoßen habe. 16 Debütanten, insgesamt 44 Spieler und ein Doppelkader. Jürgen Klopp hat seinen ersten Kader als Fußball-Bundestrainer vorgestellt. Um möglichst viele Spieler persönlich zu sehen, setzt Klopp für die kommenden 4 Nations League-Spiele auf 2 unterschiedliche Kader. Nach den ersten beiden Spielen wird mit Ausnahme von Augsburgs Torwart Finn Dahmen komplett durchgewechselt. In einer Woche müssen die Deutschen in Amsterdam gegen die Niederlande antreten.
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2: Mit vielen Wolken geht's durch den Abend und auch durch die kommende Nacht. Die Temperaturen gehen runter auf 11 bis 8 Grad. Richtung Alpen wird's richtig kalt, da bis 2 Grad die Tiefstwerte. Morgen gibt es, egal ob in Franken oder zum Beispiel in der Oberpfalz, viel Sonne. Paar Wolken begleiten euch rein ins Wochenende und die Höchstwerte am Freitagnachmittag 18 bis 21 Grad.
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1: Mit vielen Wolken geht's durch den Abend und auch durch die kommende Nacht. Die Temperaturen gehen runter auf 11 bis 8 Grad. Richtung Alpen wird's richtig kalt, da bis 2 Grad die Tiefstwerte. Morgen gibt es, egal ob in Franken oder zum Beispiel in der Oberpfalz, viel Sonne. Paar Wolken begleiten euch rein ins Wochenende und die Höchstwerte am Freitagnachmittag 18 bis 21 Grad.
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1: Ich bin Christian Lang. EU-Kommissionspräsidentin von der Leyen will Kanada zum ersten assoziierten Mitglied der EU machen und die Partnerschaft auf das höchstmögliche Niveau heben. Mit enger Zusammenarbeit bei Technologie, Rüstung, künstliche Intelligenz und Arktispolitik. Kanadas Premierminister Carney begrüßt den Vorstoß. Die Mehrheit der Kanadier unterstütze eine engere Beziehung zur EU, sagte er im Europaparlament. Ziel ist eine strategische Allianz, um wirtschaftliche, technologische und sicherheitspolitische Stärke zu bündeln und gemeinsam krisenfester und weniger erpressbar zu werden. In Frankfurt am Main gibt es einen weiteren Malaria-Toten. Der Mann lebte im Stadtteil Schwanheim in der Nähe des Flughafens. Er soll sich nach Einschätzung des Gesundheitsamts über eine eingeschleppte Mücke aus einem Flugzeug infiziert haben, ohne selbst in einem Malaria-Gebiet gewesen zu sein. Damit sind in diesem Jahr schon 3 Menschen im Zusammenhang mit dem Frankfurter Flugverkehr an Malaria gestorben. Die bekannte 100-Milliliter-Regel für Flüssigkeiten im Handgepäck fällt an ersten bayerischen Flughäfen. In München dürfen Passagiere seit heute Flüssigkeiten mit bis zu 2 Litern im Handgepäck mitnehmen. Shampoo, Sonnencreme oder Getränke müssen also nicht mehr in Miniflaschen umgefüllt werden. Möglich machen das neue Scanner, die das Gepäck dreidimensional durchleuchten und gefährliche Stoffe besser erkennen. Auch Laptops, Tablets und Flüssigkeitsbeutel können in der Tasche bleiben. In Nürnberg ist die Umstellung schon abgeschlossen. Memmingen folgt mit der nächsten Terminal-Erweiterung. Fußball-Bundestrainer Jürgen Klopp ist mit einer langen Liste zur Vorstellung seines ersten Kaders gekommen. Er nimmt gleich 2 Kader mit insgesamt 44 Spielern in die Nations League mit, darunter 16 Debütanten. Am Donnerstag spielt die deutsche Elf in Amsterdam gegen die Niederlande.
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1: Mit vielen Wolken geht's durch die Nacht, es bleibt aber trocken bei 11 bis 8 Grad. Richtung Alpen wird's noch kälter bei 4 bis 2 Grad. Heute gibt es den ganzen Tag wieder viel Sonne und einige Wolken ziehen durch. Die Höchstwerte schaffen es zum Teil wieder über die 20 Grad Marke.
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1: Mit vielen Wolken geht's durch die Nacht, es bleibt aber trocken bei 11 bis 8 Grad. Richtung Alpen wird's noch kälter bei 4 bis 2 Grad. Heute gibt es den ganzen Tag wieder viel Sonne und einige Wolken ziehen durch. Die Höchstwerte schaffen es zum Teil wieder über die 20 Grad Marke.
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1: Ich bin Christian Lang. Trotz neuer Drohungen von US-Präsident Trump sucht Kanada die Nähe zu Europa. Premierminister Carney zeigt sich offen für eine Art EU-Sondermitgliedschaft. Carney will, dass Kanada und Europa wirtschaftlich und sicherheitspolitisch enger zusammenrücken. Eine große Mehrheit der Kanadier kann sich eine engere Beziehung zu den Europäern gut vorstellen. Der Freistaat braucht einen neuen Justizminister. Georg Eisenreich ist zurückgetreten aus freien Stücken, weil er nochmal was anderes als Politik machen will. Sein Chef Markus Söder bedauert die Entscheidung. Er kündigt an, nächste Woche bei der Klausurtagung in Klosterbanz einen Nachfolger vorzuschlagen. Die Opposition wurde von der Entscheidung überrascht. Toni Schuberl von den Grünen hält Eisenreich zugute, dass er erste wichtige Reformen angestoßen habe. In Frankfurt am Main gibt es einen weiteren Malaria-Toten. Der Mann lebte im Stadtteil Schwanheim in der Nähe des Flughafens. Er soll sich nach Einschätzung des Gesundheitsamts über eine eingeschleppte Mücke aus einem Flugzeug infiziert haben, ohne selbst in einem Malaria-Gebiet gewesen zu sein. Damit sind in diesem Jahr schon 3 Menschen im Zusammenhang mit dem Frankfurter Flugverkehr an Malaria gestorben. Zum Fußball. Jürgen Klopp hat bei der Bekanntgabe seines ersten Kaders der deutschen Fußballnationalmannschaft ein Plädoyer für Offenheit und richtig verstandenen Nationalstolz gehalten.
2: Vor kurzem erst sind Dinge passiert. Es hat eine Wahl stattgefunden, die manchen Leuten wahrscheinlich, die es okay fanden, viele andere haben gedacht, du lieber Himmel, was passiert denn da? Ich kann aber aus meiner Sportlerperspektive kann ich sagen, ich würde mir oder uns gerne die Fahne zurückholen, wenn ich ganz ehrlich bin. Ich möchte, dass wenn man sie schwingt, dass niemand denkt, was ist mit dir nicht in Ordnung?
1: Klopp nimmt gleich 2 Kader mit insgesamt 44 Spielern in die Nations League mit, darunter 16 Debütanten. Am Donnerstag spielt die deutsche Elf in Amsterdam gegen die Niederlande.
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1: Mit vielen Wolken geht's durch die Nacht, es bleibt aber trocken bei 11 bis 8 Grad. Richtung Alpen wird's noch kälter bei 4 bis 2 Grad. Heute gibt es den ganzen Tag wieder viel Sonne und einige Wolken ziehen durch. Die Höchstwerte schaffen es zum Teil wieder über die 20 Grad Marke.
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1: Mit vielen Wolken geht's durch die Nacht, es bleibt aber trocken bei 11 bis 8 Grad. Richtung Alpen wird's noch kälter bei 4 bis 2 Grad. Heute gibt es den ganzen Tag wieder viel Sonne und einige Wolken ziehen durch. Die Höchstwerte schaffen es zum Teil wieder über die 20 Grad Marke.
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1: Ich bin Christian Lang. In Russland hat die erste Parlamentswahl begonnen seit Beginn des Angriffskrieges gegen die Ukraine. Im flächenmäßig größten Land der Erde mit seinen 11 Zeitzonen haben auf der Halbinsel Kamtschatka die Wahllokale zuerst aufgemacht. Bis Sonntag sind mehr als 110 Millionen Russinnen und Russen zur Wahl aufgerufen. Erste Ergebnisse werden am Sonntagabend um 20 Uhr erwartet, nach Schließung der letzten Wahllokale in Kaliningrad. Am Sonntag stehen zwei Landtagswahlen an. Die könnten eine neue Dynamik in der Debatte um Kanzler Merz bringen. In Mecklenburg-Vorpommern droht die CDU, ihr historisch schlechtestes Wahlergebnis einzufahren. In Berlin könnte die CDU Platz 1 an die Linke verlieren. David Riemer berichtet.
2: Je nach Ausgang der Wahlen könnte für Kanzler Merz nach nicht mal 1,5 Jahren im Amt Schluss sein. Spätestens seit dem Wahldebakel vor 2 Wochen in Sachsen-Anhalt steht Merz heftig unter Druck. Hinzu kommen katastrophale Umfragewerte für ihn als Regierungschef. Am Sonntag werden sich möglicherweise viele in der CDU fragen, stützen oder stürzen.
1: Oft zeigt sich die Deutsche Bahn nicht von ihrer besten Seite. Und das will sie heute und in den nächsten Tagen ändern. Es ist nämlich Tag der Schiene bei uns in Bayern. Und da kann jeder, der will, bis Sonntag die Arbeit der Bahn hautnah erleben und sich Orte anschauen, die man sonst nie sieht. In München zum Beispiel gibt es eine Schnitzeljagd durch das Infozentrum der zweiten Stammstrecke. Und in Nürnberg erwarten Interessierte exklusive Einblicke in das Großprojekt Güterzugtunnel Fürth. Am Rangierbahnhof Nürnberg findet außerdem ein großes Familienfest statt. Fußball-Bundestrainer Jürgen Klopp ist mit einer langen Liste zur Vorstellung seines ersten Kaders gekommen. Er nimmt gleich 2 Kader mit insgesamt 44 Spielern in die Nations League mit, darunter 16 Debütanten. Am Donnerstag spielt die deutsche Elf in Amsterdam gegen die Niederlande.
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1: Mit vielen Wolken geht's durch die Nacht, es bleibt aber trocken bei 11 bis 8 Grad. Richtung Alpen wird's noch kälter bei 4 bis 2 Grad. Heute gibt es den ganzen Tag wieder viel Sonne und einige Wolken ziehen durch. Die Höchstwerte schaffen es zum Teil wieder über die 20 Grad Marke.
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